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0: Umweltdetektive im Müritz-Nationalpark ermitteln wieder. Jugend Waldheim Steinmühle lädt Kinder zu abwechslungsreichem Ferienprogramm ein. Die Umweltdetektive sind wieder im Einsatz. Auch in diesem Jahr möchte der Müritz-Nationalpark zu seiner beliebten Ferienwoche einladen. Vom 13. bis 17. Juli heißt es im Jugend Waldheim Steinmühle ab in die Natur. Mit einem vielfältigen Programm dürfen Teilnehmende im Alter zwischen 10 und 14 Jahren auf praktische Weise und vor allem mit viel Spaß die Lebensräume Wald, Moor und Wasser näher kennenlernen. Dabei soll auch das Jahresthema des Nationalparks naturbelebt in den Fokus gerückt werden. Was passiert eigentlich, wenn man die Natur einfach mal Natur sein lässt? Wie kann ich Naturschutz ganz praktisch in meinen Alltag integrieren? Warum ist der Schutz unserer Umwelt überhaupt so wichtig? Diesen und weiteren Fragen soll auf den Grund gegangen werden. Los geht es immer morgens um 8 Uhr. Von Montag bis Mittwoch endet der Tag um 16 Uhr. In der Nacht von Donnerstag auf Freitag wird im Jugendwaldheim übernachtet. Die Kosten pro Kind belaufen sich auf 62 Euro für die gesamte Woche. In den Preisen sind die Verpflegung und eine Materialpauschale sowie die Kanubenutzung enthalten. Die Kinder können auf Moor- und Waldexkursionen, beim Kanufahren und Naturbasteln, beim Zubereiten ihrer eigenen Mahlzeiten und während weiterer vielfältiger Workshops ein tieferes Verständnis für unsere Natur und Umwelt entwickeln. Am letzten Abend dürfen im Dämmerwald die Ohren gespitzt werden. Die Nacht klingt mit Lagerfeuergeschichten aus. Am Freitagmorgen werden frische Brötchen gebacken. Am Vormittag wird aufgeräumt und ein Rückblick auf die Woche geworfen. Um 11 Uhr verabschieden die Mitarbeiterinnen und Mitarbeiter des Jugendwaldheims alle Kinder ins Wochenende. Anmeldungen sind bis zum 3. Juli direkt im Jugendwaldheim unter jugendwaldheim@npa-müritz.mvnet.de möglich. Die Teilnehmerzahl ist begrenzt.
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2: Der Music Max in dieser Runde mit zwei neuen Titeln. Dann haben wir einen von 2015. Und die sind mit dabei und mein absoluter Favorit von den Thompson Twins.
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Seit einigen Jahren höre ich immer mal wieder einen französischen Titel im Radio, der mir danach nicht mehr aus dem Kopf geht. Deswegen wird es Zeit, dass wir in der Music Mix spielen. Maître Gims, A Second to Man. 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

Okay, was habe ich anfänglich gesagt? Zwei neue Titel, dann einer von 2015 hatten wir gerade und den zufolge kommen jetzt Undi, So In Love.

Don't Mess with Dr. Dream und natürlich Hold Me Now sind alles Hits von den Thompson Twins. Allerdings einer, ein ganz besonderer, ist mir sehr ans Herz gewachsen. Der ist von 1984. Dr.

0: Rechtzeitig an Weihnachten denken. Zum Weberglockenmarkt, der am 24. November beginnt, sucht das Veranstaltungszentrum Neubrandenburg noch eine stattliche Nordmann-Tanne. Und die könnte auf einem Grundstück in der Stadt Neubrandenburg stehen. Gesucht wird ein Baum mit rund 14 Meter Höhe, gesund und standfest. Wer eine passende Tanne hat, kann sie für den Weberglockenmarkt zur Verfügung stellen und sollte sich bis Ende August melden, damit auch noch genug Zeit für die Vorabprüfung bleibt. Anfragen gehen bitte direkt an stadtfeste@vznb.de. Wer einen Baum anbietet, muss sich um nichts mehr kümmern. Fällung und Transport organisiert das Veranstaltungszentrum vollständig. Vorab schauen sich die Fachleute den Standort an und prüfen, ob eine Fällung logistisch überhaupt machbar ist. Das Veranstaltungszentrum freut sich über jeden Hinweis an stadtfeste@vznb.de.
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1: This one is from my one and only true love, Princess Peach.

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1: Und in der nächsten halben Stunde lassen wir mal den Jens Fischer an die Regler.
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Alle Welt ist gespannt, wie das neue Biopic über Michael Jackson mit dem schönen Namen Michael in der Welt ankommt. Und wir stellen schon mal drauf ein mit Man in the Mirror.

0: Na dann, endlich mal wieder ein Grund ins Kino zu gehen. Zu Michael. Ist es ein Zug? Nein, es ist kein Zug. Es ist Captain Sensible und sein Watch.
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0: Roger. Oh Mann, ist der süß.
1: Ich will alles über seine Frau wissen, über seine Eltern, seine Spielprobleme, Urinproben und Pornovideos, die er ausleiht.
2: Okay, okay, okay.
0: Ein bisschen alt vielleicht.
3: Das war der Musikmix in Runde 8. Wir gehen raus mit der Schwester von Michael Jackson, Janet. What have you done for me lately?

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0: In den Sommerferien 2026 wird es kreativ im Hort am See der AWO Neubrandenburg. Vom 27. bis zum 31. Juli findet dort das Ferienprojekt Fantasiepfade Kunst für uns im Naturraum statt. Kinder und Jugendliche im Alter ab 8 Jahren können eine Woche lang Natur entdecken, zeichnen, Collagen gestalten, mit Naturmaterialien arbeiten, Geschichten und Fantasiefiguren entwickeln und kleine Theater- und Improvisationselemente ausprobieren. Das Projekt bietet einen entspannten Raum ohne Leistungsdruck, in dem Kinder kreativ werden, eigene Ideen einbringen und gemeinsam gestalten können. Am Ende ist eine kleine Abschlusspräsentation geplant. Fantasiepfade Kunst für uns im Naturraum ist ein Projekt von Mareike Kohanski, gefördert über Kultur macht stark. Bündnispartner sind Performarium, Kunst- und Kulturverein sowie die AWO Neubrandenburg. Wenn Kinder Lust haben, dabei zu sein, können sich die Eltern oder Erziehungsberechtigten direkt beim Hort am See der AWO Neubrandenburg melden. Ich bin Daria Petrova, Projektkoordination und zuständig für die Öffentlichkeitsarbeit im Performarium Kunst- und Kulturverein.
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4: Hallo, liebe Kinder. Hier ist wieder Pauline mit einer neuen Geschichte und die heißt heute Der Laubfrosch Karl im Kirschbaum von Ingrid Schröder. Es ist ein sonniger, ruhiger Tag. Karl, der Laubfrosch, geht in die Froschschule, was er eines Tages erlebte, erzählt er seinen Freunden. Ich saß verträumt am Gartenteich, fing ab und zu eine Fliege oder Mücke und war zufrieden. Was konnte schöner sein, als im Sonnenschein am Gartenteich zu träumen? Ich hatte mir einen größeren Stein ausgesucht, der etwas versteckt zwischen den Teichrosen lag. Doch plötzlich war es mit der Ruhe vorbei. Mit einem einzigen Flügelschlag landete der kleine Storch Fritz auf dem Rasen. Er sah sich im Garten um, lief mal hierhin und mal dahin. Ich konnte beobachten, wie er bei seinem Spaziergang durch den Garten den Teich entdeckte. Hier gab es bestimmt etwas zu fressen für ihn. Durch seinen Flug hatte er Hunger bekommen. Ich saß wie erstarrt auf meinem Stein und wagte mich nicht zu bewegen. Der kleine Storch Fritz hatte mich noch nicht entdeckt. Er sah in dem Gartenteich Fische aus und nur kleine Fische. Er war ja selbst noch klein. So suchte er sich den kleinsten Fisch aus und verspeiste ihn. Lange dauerte es nicht und er entdeckte mich. Ich saß immer noch regungslos auf meinem Stein. Wir sahen uns an. Plötzlich öffnete er seinen Schnabel, als wolle er mich verschlingen. Ich nahm all meinen Mut zusammen und sprang auf den Kirschbaum, der in meiner Nähe stand, und klammerte mich verzweifelt an einen Ast. Fritz, der kleine Storch, machte seinen Schnabel wieder zu. Er hatte wohl so etwas noch nicht erlebt. Ein Frosch auf dem Kirschbaum. Nun wollte er mich nicht mehr fressen. Er wollte mir helfen. Aber wie? Wie heißt du denn? Fragte Fritz. Ich antwortete, ich bin der kleine Laubfrosch Karl. Und du? Ich heiße Fritz. Ich nahm allen Mut zusammen und sagte Fritz, dass ich große Angst vor ihm hätte. Das brauchst du nicht mehr zu haben. Kann ich dir helfen? Ich bat ihn, meinen Eltern Bescheid zu geben. Sie würden sich bestimmt Sorgen machen, dass ich so lange weggeblieben bin. Wir wohnen auf der anderen Seite des Teiches. Der kleine Storch Fritz schlug kräftig mit den Flügeln und landete genau vor meiner Familie. Diese machte gerade ihr Mittagsschläfchen in der Sonne, als Fritz vor ihnen stand. Noch nicht ganz wach sahen sie den kleinen Storch angeflogen kommen und konnten sich vor Angst nicht mehr bewegen. Alle hatten nur einen Gedanken: Jetzt werden wir gefressen. Fritz war erstaunt. Wie konnte man nur so vor ihm erschrecken? Er öffnete seinen Schnabel und meine Familie dachte, jetzt verspeist er uns nacheinander. Fritz grüßte von mir. Ich würde verängstigt auf dem Kirschbaum sitzen und nicht mehr herunterkommen. Meine Familie quakte erleichtert durcheinander. Storch Fritz verstand kein einziges Quak. Aufgeregt sprang sie herum. Wie sollten sie mich vom Baum holen? Sie selbst konnten es nicht. Vielleicht der kleine Storch Fritz. Vater Frosch fragte mit einem ängstlichen Quak ob Fritz ihnen helfen könne. Aber wie? Fritz versprach es meiner Familie. Er flog vom Kirschbaum. Immer noch saß ich auf dem Ast und rührte mich nicht. Fritz kam näher zu mir. »Du brauchst keine Angst zu haben. Ich will dir nur helfen.« Er nahm mich vorsichtig in den Schnabel und setzte mich im Kreis meiner Froschfamilie ab. Die Freude war groß. »Vielen, vielen Dank, lieber kleiner Storch Fritz. Du bist immer am Gartenteich willkommen. Besuch uns oft.« So verabschiedeten wir uns. Ich sprang auf den Hals von dem kleinen Fritz und gab ihm einen dicken Froschkuss. Es war ganz ruhig in der Klasse. Die Froschkinder in der Froschschule hörten gespannt der Geschichte vom Laubfrosch Karl zu. Liebe Kinder, ich sage euch für heute Tschüss, eure Pauline.

0: Verantwortlich für die Sendung war Magitta Beisheim.
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damals sehr populären Jugendzeitschrift Bravo wurde er als beliebtester Sänger 1987 ausgezeichnet. Übrigens vor einem gewissen, warte, ich habe den Namen vergessen, Michael Jackson, nur auf Platz 2, Dan Harrow. Und wir haben gehört, You Have a Way. 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

Mein und leider danach war schon Schluss. Es ist ein One-Hit-Wonder. Italo Disco im Music Mix von erfolgreichen Titeln. Jetzt zu etwas, was noch kein Mensch vorher gehört hat, wahrscheinlich.

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7: Der Music Mix mit seiner Kultschlagerrunde. Und die erste hier bei uns ist die Denise. Denise stellt ihren Kerl zur Rede und sagt: Schenk mir keine Rosen,

0: Ich denke, Denise gibt ihm noch eine Chance. Du bist der Mensch, den ich immer noch brauche.
1: Liebe mich, gib mich nicht auf. 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

Mir war ganz entfallen, dass Cissy Catch damals auch Deutsch gesungen hat. Ist natürlich Blödsinn. Es war Mary Rose. Und keine Träne tut mir leid. Hat schon mal was von Dieter Bohlen gecovert? Nämlich, ich bin stark nur mit dir.

Das war eine vertrackte Situation. Sie ist schon mit ihrem neuen Typen zusammen und liebt immer noch den Ex. Nachts höre ich dich manchmal weinen. Von Helmut Frei. 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So, wir stehen am Bahnhof. Der Zug fährt ein. Wohin fährt er denn bloß?

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4: Heute gibt es wieder eine Karlchengeschichte von dem kleinen Hasen aus der Feder von Rotraud Susanne Berner. Und die Geschichte heißt Geheimnis. Wir haben ein Geheimnis, sagt Friedrich zu Karlchen. Was für eins? Fragt Karlchen. Das dürfen wir nicht sagen, es ist doch ein Geheimnis, sagt Wilhelm. Ich habe auch ein Geheimnis, sagt Karlchen. Was für eins? Fragt Friedrich. Das sag ich nicht, sonst ist es doch kein Geheimnis, sagt Karlchen. Unseres ist viel größer, sagen Friedrich und Wilhelm. Das kann nicht sein, sagt Karlchen. Meins ist das allergrößte Geheimnis. Unseres fängt mit G an, sagt Friedrich, aber mehr sag ich nicht. Komisch, sagt Karlchen. Meins fängt auch mit G an. Mehr darf ich aber nicht sagen. Unseres kommt sowieso raus, schon übermorgen, sagt Wilhelm. Übermorgen? Sagt Karlchen. Übermorgen ist doch, das ist doch mein Geburtstag. Und morgen lade ich euch dazu ein. Hoch, jetzt hab ich mein Geheimnis aus Versehen verraten. Das haben wir sowieso gewusst. Deshalb haben wir ja auch schon ein Geschenk für dich. Hoch, jetzt, sagt Friedrich zu Wilhelm. Jetzt haben wir unser Geheimnis auch aus Versehen verraten. Was ist das denn für ein Geschenk? Fragt Karlchen. Das sagen wir dir nicht, sagen Friedrich und Wilhelm, weil das doch ein Geheimnis ist. Ja, und während die drei dann den Geburtstag von Karlchen feiern, möchte ich euch nun eine Geschichte von Karlchen und seiner Oma vorlesen. Gerüche. Oma, bei dir riecht es immer so gut, sagt Karlchen. Wonach denn? Fragt Oma. Sagt Karlchen, am liebsten nach Kuchen, so wie heute. Aber es riecht doch gar nicht nach Kuchen, sagt Oma. Heute ist doch Mittwoch, da backe ich nie Kuchen. Wann backst du denn Kuchen? Fragt Karlchen. Das weißt du doch, Karlchen, immer am Samstag. Warum am Samstag? Fragt Karlchen. Das weißt du doch, sagt Oma. Nach dem Samstag kommt der Sonntag und sonntags gibt es Kuchen. Oma, sagt Karlchen. Was kommt nach dem Mittwoch? Donnerstag, warum? Fragt Oma. Wenn es am Donnerstag Kuchen gibt, sagt Karlchen, dann müssen wir unbedingt heute einen Kuchen backen, weil heute Mittwoch ist. Du hast recht, Karlchen, sagte Oma, aber nur ausnahmsweise und nur, wenn du mir hilfst.

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In unserer Diskothek am frühen Morgen ging es los mit einem Mega-Hit aus den 80ern von Johnny Hates Jazz, Shattered Dreams. Und wir fliegen rüber über den großen Teich jetzt zu den drei Mädels von Exposé. Come go with me.

0: auf Tanzbrett.
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2: Auch für wahre Tanzbretter bekannt war Dan Harrow hier mit seiner Nummer 4 von 1987. Don't Break My Heart.
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Ich glaube, ich heb mir mal ganz zum Schluss meine Lieblingsstücke auf. So auch dieses Mal. Wonder Cross und Dancing in the Desert ist aus irgendeinem Grunde nie richtig populär geworden, aber in den Diskotheken ist sie gelaufen, rauf und runter, ganz tolles Stück, vor allem die Instrumental-Bridge nach 3,5 Minuten mit dem Down, Down, Down, Down, Down, Down, jetzt für euch als Abschluss von unserer Diskothek.

0: 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Max Prosa kommt am 12. Juli zum Wildwuchs-Sommerkonzert in die Leppiner Kirche. Max Prosa ist ein Poet, ein Mutmacher, ein Wortkünstler und ein tiefsinniger Weltversteher. Seine Lieder erinnern an die Unbeschwertheit der Kindheit, an die erfüllte und verschmähte Liebe, erzählen Geschichten aus dem Leben, manchmal tragisch, dann leicht und wunderbar komisch. Auf seinen Konzerten verwandelt er gemeinsam mit seinen MusikerInnen den Abend in ein Erlebnis tiefer Verbundenheit. Verbundenheit mit dir, den Menschen um dich herum, dem Universum und den großen Fragen des Lebens. Nun kommt der Sänger und Poet aus Berlin im Rahmen seiner Wildwuchs-Sommertour am 12. Juli in die Leppiner Kirche. Der Einlass ist um 18.30 Uhr und der Beginn des Konzerts um 19.30 Uhr. Wildwuchs ist Max Prosas vierte Veröffentlichung lyrischer Texte und Gedanken. Hier versammeln sich Gedichte, Aphorismen, Tagebucheinträge und philosophische Ausführungen. Es ist eine Wiese voll sprachlicher Unikate, wild, geheimnisvoll und magisch. Auf der dazugehörigen Sommertour ist er mit seinem Spielpartner Magnus Bang Olsen am Piano und Kontrabass quer durch diese Texte unterwegs. Mal heftig und expressiv, dann zart und feinsinnig. Es ist eine Reise durch die vielen Register des Menschseins. Natürlich dürfen die alten Lieder dabei nicht fehlen, zum Beispiel Flügel, das 2020 durch eine Interpretation bei The Voice über Nacht zum Hit wurde. Oder auch das Verschwende dich, mit dem Hannah Herzsprung 2024 in einem Kinofilm die Herzen bewegte. Veranstaltet wird der Konzertabend von der Anstiftung zur Liebe. Die Anstiftung zur Liebe ist eine Treuhandstiftung mit Sitz in Leppin. Sie schaffen Räume für tiefe Begegnung, menschliche Verbundenheit und Versöhnung. Mit dem Konzert von Max Prosa entsteht ein besonderer Begegnungsraum. Seien auch Sie dabei beim Max Prosa Konzert am 12. Juli in der Leppiner Kirche. Die Karten für das Konzert erhalten Sie unter www.maxprosa.de. Parkmöglichkeiten sind ausgewiesen. Die Kirche verfügt außerdem über einen barrierefreien Eingang. Und auch für Getränke und einen kleinen Imbiss ist gesorgt.
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Olivia Newton-John war selbst Hauptdarstellerin im Film Xanadu. Und jetzt einer meiner Lieblings-Roboterfilme. Nummer 5 lebt. Und aus dem hören wir Eldie Barge und Who's Johnny?

Bei den vielen Filmen, die ich in letzter Zeit gesehen habe, ist mir aufgefallen, dass gerade aus japanischen Animes sehr gute Filmmusik stammt. Und die will ich euch nicht vorenthalten. Zwei Beispiele dafür. Das erste aus The Deer King. Millet und One Reason gesungen in Japanisch und Englisch.

The Deer King von 2021, ein Jahr vorher erschienen ist Popel und die andere Seite des Himmels, und so stelle ich mir eine Filmmusik vor, fängt langsam und ruhig an, steigert sich dann, bis dann zum Schluss das gesamte Orchester dem Titel ein episches Ende bereitet. Gesungen von Losarina.

Hier ist die Sendung Gott und die Welt zu dem Thema Lebens- und Glaubensfragen. Hallo liebe Zuhörer, hier ist wieder die Sendung Gott und die Welt. Heute mit dem Thema Halloween, Ersatz für Gott, aber vorher etwas Musik.

Halloween, Ersatz für Gott. Halloween ist ein Ritual des Aberglaubens. Es ist leider kein harmloser Gruselspaß. Es ging um Geisterbeschwörung und sie zu besänftigen. Süßigkeiten waren eigentlich Opfer für die Geister. Man opferte sogar seine eigenen Kinder. So grausam war dieses Fest. Wir fragen uns oft, warum passiert so viel Böses in der Welt? Der Aberglaube ist der Anfang davon. Dazu unsere heutige Bibelgeschichte. Sie steht im 5. Buch Mose, Kapitel 18. Warnung vor Zauberei und Wahrsagerei. Verheißung des rechten Propheten. Wenn du in das Land kommst, das dir der Herr, dein Gott, geben wird, so sollst du nicht lernen, tun die Gräuel dieser Völker, dass nicht unter dir gefunden werde, der seinen Sohn oder Tochter durchs Feuer gehen lasse, oder ein Weissager, oder ein Tagewähler, oder der auf Vogelschrei achte, oder ein Zauberer, oder Beschwörer, oder Wahrsager, oder Zeichendeuter, oder der die Toten frage. Denn wer solches tut, der ist dem Herrn ein Greuel. Und um solche Greuel willen vertreibt sie der Herr, dein Gott, vor dir her. Du aber sollst ohne Wandel sein mit dem Herr, deinen Gott. Denn diese Völker, die du einnehmen wirst, gehorchen den Tagewählern und Wahrsagern, aber du sollst dich nicht also halten gegen den Herrn, deinen Gott. Einen Propheten wie mich wird der Herr, dein Gott, dir erwecken, aus dir und aus deinen Brüdern. Dem soll ihr gehorchen, wie du denn von dem Herrn, deinen Gott, gebeten hast, zu Horeb, am Tage der Versammlung, und sprachest, ich will fort nicht mehr hören die Stimme des Herrn, meines Gottes, und das große Feuer nicht mehr sehen, dass ich nicht sterbe. Und der Herr sprach zu mir, sie haben wohlgeredet. Ich will ihnen einen Propheten, wie du bist, erwecken, aus ihren Brüdern, und meine Worte in seinem Mund geben. Der soll zu ihnen reden, alles, was ich ihm gebieten werde. Und wer meine Worte nicht hören wird, die er in meinen Namen reden wird, von dem will ich's fordern. Doch wenn ein Prophet vermessen ist, zu reden in meinen Namen, dass ich ihm nicht geboten habe, zu reden, und welcher redet in den Namen anderer Götter, derselbe Prophet soll sterben. Ob du aber in deinem Herzen sagen würdest, wie kann ich merken, welches Wort der Herr nicht geredet hat. Wenn der Prophet redet in den Namen des Herrn und wird nichts draus und kommt nicht, das ist das Wort, das der Herr nicht geredet hat. Der Prophet hat es aus Vermessenheit geredet, darum scheue dich nicht vor ihm. Leider ist der Aberglaube heute wieder mehr verbreitet, als man denkt. Auch viele Heilmethoden haben einen esoterisch-okkulten Hintergrund. Viele Menschen sagen, es hilft doch. Ja, der Teufel heilt auch, aber mit vielen Nebenwirkungen auf seelischem, geistigem und körperlichem Gebiet, wo manche Menschen ein ganzes Leben lang zu kämpfen haben, wenn sie nicht zu Jesus Christus, dem Herrn, zurückkehren und durch ihn geheilt werden.

0: Das war wieder die Sendung Gott und die Welt. Auf Wiederhören bis zum nächsten Montag und ich wünsche eine gesegnete Woche. Verantwortlich für diese Sendung war Sigmund Benig.
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Die Fettleber, eine unterschätzte Volkskrankheit. Gesundheitsforum am 15. Juni. Man kann zu Recht von einer Volkskrankheit sprechen, wenn rund ein Viertel aller Erwachsenen betroffen ist. Die Rede ist von der Fettleber, bei der das Organ über Jahre Fett einlagert und anschwillt. Da die Krankheit lange unbemerkt verläuft, wird sie oft unterschätzt. Eine Fettleber kann schwerwiegende Folgen wie Leberzirrhose oder sogar Leberkrebs nach sich ziehen, sagt Dr. Med. Christian Kirsch, Chefarzt der Klinik für Innere Medizin 1. Betroffen sind vor allem Menschen mit starkem Übergewicht und Typ-2-Diabetes. Erstmals gibt es ein Medikament zur Behandlung der Fettleber. Vor allem aber kann man die Fettleber selbst bekämpfen, durch Ernährungsumstellung und Bewegung. Welche Ursachen sie hat, warum die Erkrankung unser Gesundheitssystem vor große Herausforderungen stellt und wie wichtig es ist, auf die eigene Gesundheit zu achten, darüber spricht der Chefarzt beim Gesundheitsforum DBK am 15. Juni um 17 Uhr im Konferenzraum des Hauses G, der Bethesda-Klinik in Neubrandenburg. Alle Interessierten sind willkommen. Der Eintritt ist frei.

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0: White Dinner an der Konzertkirche Neubrandenburg. Gemeinsamer Sommerabend zum 25-jährigen Jubiläum. Weiße Kleidung, ein Picknick unter freiem Himmel, Live-Musik und ein besonderer Ort mitten in der Stadt. 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Juli, verwandelt sich der Platz an der Konzertkirche in eine besondere Freilufttafel. Anlass ist das 25-jährige Jubiläum der Konzertkirche. Ab 17 Uhr sind Bürgerinnen und Bürger sowie Gäste der Stadt eingeladen, beim White Dinner dabei zu sein. Das Prinzip des White Dinners ist einfach. Alle Gäste kommen möglichst in weißer Kleidung und bringen ihr eigenes Picknick oder ihre Lieblingsspeisen mit. Gemeinsam entsteht so eine festliche Tafel unter freiem Himmel, die zum Austausch und Verweilen einlädt. Für die musikalische Begleitung sorgen Musikerinnen und Musiker der Neubrandenburger Philharmonie. Die Teilnahme am White Dinner ist kostenfrei. Tische und Sitzgelegenheiten stehen begrenzt zur Verfügung. Gäste können aber auch eigene Picknickdecken, Klappstühle oder andere Sitzgelegenheiten mitbringen. Wer den Abend besonders komfortabel genießen möchte, kann eine Dinnercard buchen. Diese beinhaltet für 4 Personen ausgewählte Speisen, eine reservierte Tischfläche sowie Sitzgelegenheiten vor Ort. Das White Dinner ist Teil des Jubiläumsprogramms der Konzertkirche und lädt dazu ein, einen der prägendsten Kulturorte Neubrandenburgs einmal ganz anders zu erleben. Aktuelle Informationen zum White Dinner befinden sich auf der Webseite des Veranstaltungszentrums unter vznb.de/veranstaltungen/white-dinner. Das White Dinner an der Konzertkirche Neubrandenburg zum 25-jährigen Jubiläum am 5. Juli ab 17 Uhr. Lassen auch Sie sich diese einzigartige Atmosphäre unter freiem Himmel nicht entgehen.
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0: wir werfen nun einen Blick auf das Wetter. Zum Wochenstart zeigt sich der Montag zunächst meist stark bewölkt. Örtlich ziehen Schauer durch. Von Rügen bis Usedom sind vereinzelt sogar kurze Gewitter möglich. Im Laufe des Nachmittags lockert die Bewölkung jedoch zunehmend auf und die Sonne kommt häufiger zum Vorschein. Die Temperaturen erreichen 16 bis 19 Grad. Dazu weht ein mäßiger bis frischer Westwind mit teils steifen Böen. In der Nacht zum Dienstag klingen die letzten Schauer rasch ab. Danach bleibt es trocken bei wolkigem Himmel. Die Temperaturen gehen auf etwa 12 Grad an der Küste und bis 8 Grad im Binnenland zurück. Der Westwind lässt etwas nach, bleibt an der See aber zeitweise noch frisch und böig. Der Dienstag bringt einen freundlichen Mix aus Wolken und sonnigen Abschnitten. Lediglich im Norden kann sich vereinzelt noch ein schwacher Schauer zeigen. Die Höchstwerte liegen am Dienstag zwischen 16 direkt an der Ostsee und bis zu 20 Grad im südöstlichen Landesteil an der Grenze zu Brandenburg. Der Wind weht schwach bis mäßig aus Nordwest an der Küste mit einzelnen Böen. In der Nacht zum Mittwoch ist es meist wolkig, teilweise auch nur gering bewölkt. Regen ist kaum ein Thema. Die Temperaturen sinken auf 12 Grad an der Küste und auf etwa 7 Grad im Binnenland. Der Nordwestwind bleibt schwach, an der See zeitweise mäßig bis böig. Am Mittwoch nehmen die Wolken leider wieder zu. Bei wechselnder bis starker Bewölkung fällt im Tagesverlauf hier und da etwas Regen. Die Temperaturen steigen dennoch auf angenehme 20 bis 23 Grad. An der Ostsee werden 17 bis 20 Grad erreicht. Dazu weht ein schwacher bis mäßiger Südwestwind. Und in der Nacht zum Donnerstag bleibt es überwiegend wolkig bis stark bewölkt. Örtlich sind einzelne Schauer möglich. Die Tiefstwerte liegen zwischen 16 und 14 Grad. Der Wind weht schwach, an der Küste mäßig aus Südwest.
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2: Schon mal seins gemacht? 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

0: Umweltdetektive im Müritz-Nationalpark ermitteln wieder. Jugend Waldheim Steinmühle lädt Kinder zu abwechslungsreichem Ferienprogramm ein. Die Umweltdetektive sind wieder im Einsatz. Auch in diesem Jahr möchte der Müritz-Nationalpark zu seiner beliebten Ferienwoche einladen. Vom 13. bis 17. Juli heißt es im Jugend Waldheim Steinmühle ab in die Natur. Mit einem vielfältigen Programm dürfen Teilnehmende im Alter zwischen 10 und 14 Jahren auf praktische Weise und vor allem mit viel Spaß die Lebensräume Wald, Moor und Wasser näher kennenlernen. Dabei soll auch das Jahresthema des Nationalparks naturbelebt in den Fokus gerückt werden. Was passiert eigentlich, wenn man die Natur einfach mal Natur sein lässt? Wie kann ich Naturschutz ganz praktisch in meinen Alltag integrieren? Warum ist der Schutz unserer Umwelt überhaupt so wichtig? Diesen und weiteren Fragen soll auf den Grund gegangen werden. Los geht es immer morgens um 8 Uhr. Von Montag bis Mittwoch endet der Tag um 16 Uhr. In der Nacht von Donnerstag auf Freitag wird im Jugendwaldheim übernachtet. Die Kosten pro Kind belaufen sich auf 62 Euro für die gesamte Woche. In den Preisen sind die Verpflegung und eine Materialpauschale sowie die Kanubenutzung enthalten. Die Kinder können auf Moor- und Waldexkursionen, beim Kanufahren und Naturbasteln, beim Zubereiten ihrer eigenen Mahlzeiten und während weiterer vielfältiger Workshops ein tieferes Verständnis für unsere Natur und Umwelt entwickeln. Am letzten Abend dürfen im Dämmerwald die Ohren gespitzt werden. Die Nacht klingt mit Lagerfeuergeschichten aus. Am Freitagmorgen werden frische Brötchen gebacken. Am Vormittag wird aufgeräumt und ein Rückblick auf die Woche geworfen. Um 11 Uhr verabschieden die Mitarbeiterinnen und Mitarbeiter des Jugendwaldheims alle Kinder ins Wochenende. Anmeldungen sind bis zum 3. Juli direkt im Jugendwaldheim unter jugendwaldheim@npa-müritz.mvnet.de möglich. Die Teilnehmerzahl ist begrenzt.
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0: wir werfen nun einen Blick auf das Wetter. Zum Wochenstart zeigt sich der Montag zunächst meist stark bewölkt. Örtlich ziehen Schauer durch. Von Rügen bis Usedom sind vereinzelt sogar kurze Gewitter möglich. Im Laufe des Nachmittags lockert die Bewölkung jedoch zunehmend auf und die Sonne kommt häufiger zum Vorschein. Die Temperaturen erreichen 16 bis 19 Grad. Dazu weht ein mäßiger bis frischer Westwind mit teils steifen Böen. In der Nacht zum Dienstag klingen die letzten Schauer rasch ab. Danach bleibt es trocken bei wolkigem Himmel. Die Temperaturen gehen auf etwa 12 Grad an der Küste und bis 8 Grad im Binnenland zurück. Der Westwind lässt etwas nach, bleibt an der See aber zeitweise noch frisch und böig. Der Dienstag bringt einen freundlichen Mix aus Wolken und sonnigen Abschnitten. Lediglich im Norden kann sich vereinzelt noch ein schwacher Schauer zeigen. Die Höchstwerte liegen am Dienstag zwischen 16 direkt an der Ostsee und bis zu 20 Grad im südöstlichen Landesteil an der Grenze zu Brandenburg. Der Wind weht schwach bis mäßig aus Nordwest an der Küste mit einzelnen Böen. In der Nacht zum Mittwoch ist es meist wolkig, teilweise auch nur gering bewölkt. Regen ist kaum ein Thema. Die Temperaturen sinken auf 12 Grad an der Küste und auf etwa 7 Grad im Binnenland. Der Nordwestwind bleibt schwach, an der See zeitweise mäßig bis böig. Am Mittwoch nehmen die Wolken leider wieder zu. Bei wechselnder bis starker Bewölkung fällt im Tagesverlauf hier und da etwas Regen. Die Temperaturen steigen dennoch auf angenehme 20 bis 23 Grad. An der Ostsee werden 17 bis 20 Grad erreicht. Dazu weht ein schwacher bis mäßiger Südwestwind. Und in der Nacht zum Donnerstag bleibt es überwiegend wolkig bis stark bewölkt. Örtlich sind einzelne Schauer möglich. Die Tiefstwerte liegen zwischen 16 und 14 Grad. Der Wind weht schwach, an der Küste mäßig aus Südwest.
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und wir werfen nun einen Blick auf das Wetter. Zum Wochenstart zeigt sich der Montag zunächst meist stark bewölkt. Örtlich ziehen Schauer durch. Von Rügen bis Usedom sind vereinzelt sogar kurze Gewitter möglich. Im Laufe des Nachmittags lockert die Bewölkung jedoch zunehmend auf und die Sonne kommt häufiger zum Vorschein. Die Temperaturen erreichen 16 bis 19 Grad.

0: Dazu weht ein mäßiger bis frischer Westwind mit teils steifen Böen. In der Nacht zum Dienstag klingen die letzten Schauer rasch ab. Danach bleibt es trocken bei wolkigem Himmel. Die Temperaturen gehen auf etwa 12 Grad an der Küste und bis 8 Grad im Binnenland zurück. Der Westwind lässt etwas nach, bleibt an der See aber zeitweise noch frisch und böig. Der Dienstag bringt einen freundlichen Mix aus Wolken und sonnigen Abschnitten. Lediglich im Norden kann sich vereinzelt noch ein schwacher Schauer zeigen. Die Höchstwerte liegen am Dienstag zwischen 16 direkt an der Ostsee und bis zu 20 Grad im südöstlichen Landesteil an der Grenze zu Brandenburg. Der Wind weht schwach bis mäßig aus Nordwest an der Küste mit einzelnen Böen. In der Nacht zum Mittwoch ist es meist wolkig, teilweise auch nur gering bewölkt. Regen ist kaum ein Thema. Die Temperaturen sinken auf 12 Grad an der Küste und auf etwa 7 Grad im Binnenland. Der Nordwestwind bleibt schwach, an der See zeitweise mäßig bis böig. Am Mittwoch nehmen die Wolken leider wieder zu. Bei wechselnder bis starker Bewölkung fällt im Tagesverlauf hier und da etwas Regen. Die Temperaturen steigen dennoch auf angenehme 20 bis 23 Grad. An der Ostsee werden 17 bis 20 Grad erreicht. Dazu weht ein schwacher bis mäßiger Südwestwind. Und in der Nacht zum Donnerstag bleibt es überwiegend wolkig bis stark bewölkt. Örtlich sind einzelne Schauer möglich. Die Tiefstwerte liegen zwischen 16 und 14 Grad. Der Wind weht schwach, an der Küste mäßig aus Südwest.
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0: rechtzeitig an Weihnachten denken. Zum Weberglockenmarkt, der am 24. November beginnt, sucht das Veranstaltungszentrum Neubrandenburg noch eine stattliche Nordmann-Tanne. Und die könnte auf einem Grundstück in der Stadt Neubrandenburg stehen. Gesucht wird ein Baum mit rund 14 Meter Höhe, gesund und standfest. Wer eine passende Tanne hat, kann sie für den Weberglockenmarkt zur Verfügung stellen und sollte sich bis Ende August melden, damit auch noch genug Zeit für die Vorabprüfung bleibt. Anfragen gehen bitte direkt an stadtfeste@vznb.de. Wer einen Baum anbietet, muss sich um nichts mehr kümmern. Fällung und Transport organisiert das Veranstaltungszentrum vollständig. Vorab schauen sich die Fachleute den Standort an und prüfen, ob eine Fällung logistisch überhaupt machbar ist. Das Veranstaltungszentrum freut sich über jeden Hinweis an stadtfeste@vznb.de.
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wir werfen nun einen Blick auf das Wetter. Zum Wochenstart zeigt sich der Montag zunächst meist stark bewölkt. Örtlich ziehen Schauer durch. Von Rügen bis Usedom sind vereinzelt sogar kurze Gewitter möglich. Im Laufe des Nachmittags lockert die Bewölkung jedoch zunehmend auf und die Sonne kommt häufiger zum Vorschein. Die Temperaturen erreichen 16 bis 19 Grad. Dazu weht ein mäßiger bis frischer Westwind mit teils steifen Böen. In der Nacht zum Dienstag klingen die letzten Schauer rasch ab. Danach bleibt es trocken bei wolkigem Himmel. Die Temperaturen gehen auf etwa 12 Grad an der Küste und bis 8 Grad im Binnenland zurück. Der Westwind lässt etwas nach, bleibt an der See aber zeitweise noch frisch und böig. Der Dienstag bringt einen freundlichen Mix aus Wolken und sonnigen Abschnitten. Lediglich im Norden kann sich vereinzelt noch ein schwacher Schauer zeigen. Die Höchstwerte liegen am Dienstag zwischen 16 direkt an der Ostsee und bis zu 20 Grad im südöstlichen Landesteil an der Grenze zu Brandenburg. Der Wind weht schwach bis mäßig aus Nordwest an der Küste mit einzelnen Böen. In der Nacht zum Mittwoch ist es meist wolkig, teilweise auch nur gering bewölkt. Regen ist kaum ein Thema. Die Temperaturen sinken auf 12 Grad an der Küste und auf etwa 7 Grad im Binnenland. Der Nordwestwind bleibt schwach, an der See zeitweise mäßig bis böig. Am Mittwoch nehmen die Wolken leider wieder zu. Bei wechselnder bis starker Bewölkung fällt im Tagesverlauf hier und da etwas Regen. Die Temperaturen steigen dennoch auf angenehme 20 bis 23 Grad. An der Ostsee werden 17 bis 20 Grad erreicht. Dazu weht ein schwacher bis mäßiger Südwestwind. Und in der Nacht zum Donnerstag bleibt es überwiegend wolkig bis stark bewölkt. Örtlich sind einzelne Schauer möglich.

0: Die Tiefstwerte liegen zwischen 16 und 14 Grad. Der Wind weht schwach, an der Küste mäßig aus Südwest.
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Max Prosa kommt am 12. Juli zum Wildwuchs-Sommerkonzert in die Leppiner Kirche. Max Prosa ist ein Poet, ein Mutmacher, ein Wortkünstler und ein tiefsinniger Weltversteher. Seine Lieder erinnern an die Unbeschwertheit der Kindheit, an die erfüllte und verschmähte Liebe, erzählen Geschichten aus dem Leben, manchmal tragisch, dann leicht und wunderbar komisch. Auf seinen Konzerten verwandelt er gemeinsam mit seinen MusikerInnen den Abend in ein Erlebnis tiefer Verbundenheit. Verbundenheit mit dir, den Menschen um dich herum, dem Universum und den großen Fragen des Lebens. Nun kommt der Sänger und Poet aus Berlin im Rahmen seiner Wildwuchs-Sommertour am 12. Juli in die Leppiner Kirche. Der Einlass ist um 18.30 Uhr und der Beginn des Konzerts um 19.30 Uhr. Wildwuchs ist Max Prosas vierte Veröffentlichung lyrischer Texte und Gedanken. Hier versammeln sich Gedichte, Aphorismen, Tagebucheinträge und philosophische Ausführungen. Es ist eine Wiese voll sprachlicher Unikate, wild, geheimnisvoll und magisch. Auf der dazugehörigen Sommertour ist er mit seinem Spielpartner Magnus Bang-Olsen am Piano und Kontrabass quer durch diese Texte unterwegs. Mal heftig und expressiv, dann zart und feinsinnig. Es ist eine Reise durch die vielen Register des Menschseins. Natürlich dürfen die alten Lieder dabei nicht fehlen, zum Beispiel Flügel, das 2020 durch eine Interpretation bei The Voice über Nacht zum Hit wurde. Oder auch das Verschwende dich, mit dem Hannah Herzsprung 2024 in einem Kinofilm die Herzen bewegte. Veranstaltet wird der Konzertabend von der Anstiftung zur Liebe. Die Anstiftung zur Liebe ist eine treue Handstiftung mit Sitz in Leppin. Sie schaffen Räume für tiefe Begegnung, menschliche Verbundenheit und Versöhnung. Mit dem Konzert von Max Prosa entsteht ein besonderer Begegnungsraum. Seien auch Sie dabei beim Max-Prosa-Konzert am 12. Juli in der Leppiner Kirche. Die Karten für das Konzert erhalten Sie unter www.maxprosa.de. Parkmöglichkeiten sind ausgewiesen. Die Kirche verfügt außerdem über einen barrierefreien Eingang. Und auch für Getränke und einen kleinen Imbiss ist gesorgt.

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Und wir werfen nun einen Blick auf das Wetter. Zum Wochenstart zeigt sich der Montag zunächst meist stark bewölkt. Örtlich ziehen Schauer durch. Von Rügen bis Usedom sind vereinzelt sogar kurze Gewitter möglich. Im Laufe des Nachmittags lockert die Bewölkung jedoch zunehmend auf und die Sonne kommt häufiger zum Vorschein. Die Temperaturen erreichen 16 bis 19 Grad. Dazu weht ein mäßiger bis frischer Westwind mit teils steifen Böen. In der Nacht zum Dienstag klingen die letzten Schauer rasch ab. Danach bleibt es trocken bei wolkigem Himmel. Die Temperaturen gehen auf etwa 12 Grad an der Küste und bis 8 Grad im Binnenland zurück. Der Westwind lässt etwas nach, bleibt an der See aber zeitweise noch frisch und böig. Der Dienstag bringt einen freundlichen Mix aus Wolken und sonnigen Abschnitten. Lediglich im Norden kann sich vereinzelt noch ein schwacher Schauer zeigen. Die Höchstwerte liegen am Dienstag zwischen 16 direkt an der Ostsee und bis zu 20 Grad im südöstlichen Landesteil an der Grenze zu Brandenburg. Der Wind weht schwach bis mäßig aus Nordwest an der Küste mit einzelnen Böen. In der Nacht zum Mittwoch ist es meist wolkig, teilweise auch nur gering bewölkt. Regen ist kaum ein Thema. Die Temperaturen sinken auf 12 Grad.

0: Grad an der Küste und auf etwa 7 Grad im Binnenland. Der Nordwestwind bleibt schwach, an der See zeitweise mäßig bis böig. Am Mittwoch nehmen die Wolken leider wieder zu, bei wechselnder bis starker Bewölkung fällt im Tagesverlauf hier und da etwas Regen. Die Temperaturen steigen dennoch auf angenehme 20 bis 23 Grad. An der Ostsee werden 17 bis 20 Grad erreicht. Dazu weht ein schwacher bis mäßiger Südwestwind. Und in der Nacht zum Donnerstag bleibt es überwiegend wolkig bis stark bewölkt. Örtlich sind einzelne Schauer möglich. Die Tiefstwerte liegen zwischen 16 und 14 Grad. Der Wind weht schwach, an der Küste mäßig aus Südwest.
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1: Wenngleich in Mecklenburg-Vorpommern auf UKW, bin ich herkommend doch aus Thüringen. Und jetzt kommt meine liebe Freundin aus Kranichfeld, Tina Rogers, mit ihrer neuen Single Angel and Devil.

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0: Wen man doch alles so trifft in Mecklenburg-Vorpommern. Wir kennen ihn von den Wellengesprächen und dem Energieformat Easy DC. Heiko Schaffberg, hallo, wir treffen uns bei Karls Erdbeerhof.
1: Ja, hallo, an einem schönen sonnigen Samstagnachmittag. Und ja, ich muss sagen, hier ist eigentlich alles Banane. Ne?
0: Das kann man auf jeden Fall sagen hier auf dem Erdbeerhof. Hast du auch Impfungen gefunden?
1: Nein, aber ich glaube, Erdbeeren sind von Haus aus antiviral.
0: Was meinst du zur Energie? Hier wird viel Energie verbraucht.
1: Ist schon enorm hier, was hier so durchgeht, aber es wird ja alles mit positiver Energie betrieben hier. Ne?
0: Danke.
1: Ja, tschüss, bis demnächst.
0: Habt ihr das noch gehört? Gebäck, alles zum halben Preis. Ich hatte gerade davor eine Laugen-Erdbeere verspeist. 5 €! Da denkt man doch nicht dran, wenn man sowas kauft, an 5 €. Wie wertlos ist da wohl neue Musik? Sie wird herausgehauen auf YouTube. Die syrisch-amerikanische Sängerin Beduin. Immerhin bekam ich bemustert von der Plattenfirma ihre Single One Thing.

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Das ist die Ultra-Kurzwelle. Und auf dieser knallt jetzt Overmono in Stereo. Lock up.

0: Mediatopen Mecklenburg-Vorpommern Gerda Gabriel. Und es gibt zwei lustige Geschichten zu erzählen. Du wärst nämlich beinahe mal Sängerin oder warst auch beinahe Nachfolgesängerin von bekannten Sängerinnen. Wir nehmen mal Fall 1, Automobil war die Gruppe und da war ja die Nina Hagen die Sängerin und die war dann von heute auf morgen weg. Tja, und du hast dann auch mal den Farbfilm gesungen.
1: Ja, sie ist im Westen geblieben und dann stand die Band ohne Sängerin da und da die Band aus Leipzig war, ich war ja dann in Halle, hatte ja studiert und hatte dann auch einige Musiker kennengelernt bei verschiedenen Programm, die ich dann auch mit meiner Band damals in Studentenclubs und sowas gemacht hatte. Und da hatten sie mich gefragt, ob ich bei Automobil einsteigen würde. Und das habe ich tatsächlich gemacht. Und wir waren dort, also war ich bestimmt ein Jahr. Wir hatten auch in Polen eine Tournee und waren hier viel in Berlin, auch in der Kongresshalle und überall zu allen möglichen Highlights haben wir gespielt. Und ich habe da auch "Du hast den Farbfilm vergessen, mein Michael" gesungen.
0: Und dann gab es noch einen zweiten Fall in dieser Art. Veronika Fischer war auch von heute auf morgen weg und mit dem Herrn Bartsch, also mit ihrem, hast du ja auch mal zusammengearbeitet, hast du sogar ein Lied geschrieben.
1: Ja, er hatte mir ja für die Show mit Dean Reed, der Mann aus Colorado, ein Lied geschrieben, hier "Seit ich ihn sah" hieß das, war eine sehr schöne Ballade und wir haben uns dort kennengelernt. Ich war auch ein paar Mal bei ihm zu Hause und wir haben uns sehr gemocht, menschlich. Und als sie, Froni, dann auch im Westen geblieben ist, da hatten wir auch im Palast der Republik mal eine Veranstaltung zusammen und da waren auch Vertreter von Amiga, André,
0: der Herr Büttner auf jeden Fall.
1: André Büttner.
0: Techniker, da, genau, tun.
1: Genau, Büttner, wie hieß er mit Vornamen?
0: René.
1: Und da saßen wir alle zusammen am Tisch und da fragte mich Franz Bartsch, der ja dann die Band weiterführte als 4 PS, ob ich nicht mit dort einsteigen würde als Sängerin. Aber ich sag mal so, weil die Veronika Fischer und Band hat doch sehr die Veronika Fischer geprägt und davor hatte ich irgendwie auch zu viel Respekt, dass man mich dann vielleicht kritisiert, dass ich Veronika Fischer nachmache, weil ja Franz Bartsch doch sehr charakteristische Lieder geschrieben hat und ja, da wollte ich das nicht unbedingt machen als Nachfolgerin von Veronika Fischer.
0: Ja, dass man dann von den
1: Zeit später ist Franz Bartsch sowieso im Westen geblieben, also hatte sich das auch erledigt.
0: Mit Büttner von Amiga, da erinnere ich mich an eine Fernsehsendung, das war so Jugendclub im Zweiten vom DDR-Fernsehen. Ich weiß nicht, ob du das noch kennst. Da hat er war ja ein relativ hölzerner und da hat er dann so Amiga-Platten vorgestellt, aber eben so auf seine etwas hölzerne Art. Nicht hölzern, du bist dann später auch viel aufgetreten mit Playback-Veranstaltungen, mit Künstlern wie Lippi. Mit genau, Tina waren, auch Urlaub auf dem Meeresgrund oder Kersten, was waren das so für solche Veranstaltungen?
1: Wir waren ein richtiges Team mit Jürgen Carney, das resultierte aus der Sendung Bong, weil wir uns alle sehr gut verstanden hatten und auch zum Teil den gleichen Komponisten, nämlich Arndt Pause hatten. Der Arndt Pause hat mir dann viele Lieder geschrieben, die ich dann ja auch im Fernsehen und im Rundfunk auch präsentieren durfte. Und da waren wir so ein richtiges Team und haben viele Veranstaltungen, Pressefeste und sowas immer gemeinsam gemacht im Block. So.
0: Ja, und da gibt es zwei Lieder, an die ich mich auch erinnern kann. Als ich klein war, 12, 13 und so angefangen habe, Radio zu hören, ich habe immer beide Wellen gehört, also Radio aus dem Westen, also aus dem Ausland und Radio auch aus der DDR.
1: Du meinst das kapitalistische Ausland?
0: Das kapitalistische Ausland, ja. Und habe dann natürlich auch die Hitparaden gehört und da warst du ja bisweilen auch drin und mir hatte das damals recht gut gefallen. Das war ja die Zeit, als in der BRD die Neue Deutsche Welle von heute auf morgen weg war. Im Grunde genommen und dort eigentlich nur noch englisch-amerikanische Musik lief, aber meist so ein bisschen, ich sag mal so abgehangene Musik. Heute sehe ich das natürlich auch wieder anders. Wir treffen uns hier im Dezember 2025, gerade ist Chris Weir gestorben und heute mag ich ihn schon. Aber damals fand ich das eigentlich ziemlich gähn. Also wenn ich ehrlich bin, fand ich Michael Jackson geil, Prince fand ich geil, die so ein bisschen funky waren. Ne? Und Chris Weir, wenn dann immer diese Gitarren, das Gewürge, ne? dieses Blues-Gewürge hat mir damals nicht gefallen. Heute sehe ich das anders, ne, im zunehmenden Alter. Aber gehen wir mal auf diese Lieder ein. Also eins von den Liedern, an das ich mich sehr erinnere, ist Wer ist schon gern allein? Was kannst du zu dem Lied erzählen?
1: Ja, das war ein sehr beschwingtes Lied und ja. Wir hatten dann auch im Studio so, wer ist schon gern allein? Irgendjemand muss da sein. Und kurioserweise ist ja von Marianne Rosenberg, mit der ich übrigens 3 Wochen in Cottbus in einer Produktion in einer Garderobe zusammen war. Wir haben uns also sehr gut kennengelernt, haben viele lustige Sachen zusammen gemacht. Und sie sagte damals, dieses Er gehört zu mir war für viele Homosexuelle der Song.
0: Ja.
1: Und sie wird ja auch in dieser Community absolut gefeiert. Und mein Lied Wer ist schon gern allein erzielte etwa auch eine ähnliche Resonanz, dass viele, die gleichgeschlechtlich gesinnt waren, dann zu mir gesagt haben, ja Gerda, da hast du recht, wir sind auch nicht gern allein und damit triffst du den Nagel auf den Kopf.
0: War aber gar nicht geplant.
1: Nee, aber es war natürlich auch so vom Text her, ja, es muss einer da sein, egal wer. Also es war schon vom Zwischenmenschlichen her so gemeint, dass man sich einfach öffnen soll, Menschen gegenüber, egal wie. Aber wer ist schon gern allein? Irgendjemand muss da sein.
0: Den spielen wir jetzt.
1: Auch gerne. Da freue ich mich, ihn mal wieder zu hören.

0: Gerda Gabriel, wer ist schon gern allein? Hattest du eigentlich eigenen Einfluss bei solchen Titeln? Mitspracherecht oder da so ein bisschen was versucht? Wurdest du da gefragt oder wurde das fertig vorgelegt und du hast es dann einfach gesungen?
1: Also sicher werden mir die Titel fertig vorgelegt, aber ob ich die dann singe oder nicht, das entscheide ich schon alleine. Und insofern habe ich alle Lieder, die ich gesungen habe, auch selber gut gefunden, sonst hätte ich sie nicht gesungen.
0: Und imagemäßig so? Hast du dir da viel Kopf gemacht?
1: Also mir hat die Musik damals auch gut gefallen.
0: Okay, na das passt ja. Du hast auch eine Big Band. Du warst bei einer Big Band Sängerin.
1: Ja, bei Lothar Stucker. Das war eine 15-Mann starke Band mit 8 Bläsern, zweimal Rhythmus, zweimal Keyboard, Gitarre, Bass. Also war eine ganz tolle Schule auch für mich. Mhm. Wir haben natürlich den ganzen Abend gesungen und das Repertoire von Walzer bis Stevie Wonder, Tina Turner war also breites Repertoire. Wir haben für jeden Geschmack was dabei gehabt natürlich und waren sehr viel unterwegs. Ja, hatten sehr, sehr viele Veranstaltungen.
0: Und wurden diese Sachen dann alle so im Big Band Sound dargeboten?
1: Ja, genau. Also war viel James Last auch so in dieser, ja, in dieser Richtung. Und natürlich auch so Blues oder wie zum Beispiel Sir Duke, dieses
0: von Stevie Wonder.
1: Da ist ja gerade mit Bläsern, also ja, ja, da haben wir natürlich solche Lieder, auch I Wish habe ich auch gesungen von Stevie Wonder.
0: Ja. Geile Nummer, ja.
1: Ja, genau. Und also von Gitte, von ABBA, und das war alles im Big Band Sound.
0: Von Tina Turner, welche Songs waren da so dabei?
1: Da habe ich The Best gesungen und What's Love.
0: Got to Do With It.
1: So, ja. Und Natural City Limit.
0: Ah ja.
1: Ja, ja.
0: The Best gab es ja auch von Bonnie Tyler, gell? War ja damals auch so ein. Nee. Doch, gibt es eine Fassung von Bonnie Tyler, die
1: ehrlich,
0: ist relativ untergegangen. Ja, und Tina Turner hat es dann zum Hit gemacht. Das ist ganz interessant. Ich glaube sogar, die Bonnie Tyler-Platte war etwas eher rausgekommen, war gefloppt und dann hat es Tina Turner nochmal gesungen.
1: Also das wusste ich nicht, aber The Best ist doch schon so alt.
0: Break Every Rule war das. Ja, ja, aha, das waren so die 80er. Bei Bong warst du.
1: Von Janis Joplin habe ich auch.
0: Janis Joplin, welches da?
1: Ja, Mercedes-Benz.
0: Mercedes-Benz.
1: In der DDR? Ja, ja, das habe ich schon als 15-Jähriger gesungen, nicht, zum Strandfest in Kerlebock. Wirklich wahr. Ich habe also echt, ja.
0: Und auch noch Oh Lord.
1: Abitur gemacht habe, da habe ich das immer zum Besten gegeben, auch hier bei Schulfesten und so. Und dann war ich mal zelten bei Könnern in Kerlebock, da war es immer Strandfest. Und da haben meine ganzen Mitschüler haben gesagt, los Gerda, du gehst jetzt mal auf die Bühne. Und da habe ich gesagt, auch nee. Und die haben mich da so hochgeschubst und da habe ich gesagt, okay, weil die Band wusste ja nicht, was ich jetzt spiele. Und das Lied, das ist ja A Cappella. Und da habe ich gesagt, jetzt müsst ihr alle klatschen. Und dann haben sie einen Groove gemacht und hey Lord, won't you buy me a Mercedes Benz.
0: Sie hat es noch drauf.
1: Ich singe das bis heute. Also das kann,
0: dann mach gleich. Das Mikrofon ist auf. Wieder und wieder, und ich weiß genau, waren zwei Songs, die du noch bei Bong gesungen hast.
1: Ja, das habe ich wieder und wieder. Das war bei Dieter Schneider hat den Text geschrieben und auch Arndt Pause die Musik. Das war auch sehr erfolgreich im Rundfunk, wieder und wieder. Meine Mama, die hat zwar gesagt, um Gottes Willen, ich habe mal Strichliste gemacht, da war ganz viel wieder und wieder, immer wieder und wieder. Aber um ganz ehrlich zu sein, ich singe auch hier Mama, ja, Maria, da ist auch wirklich immer, wahrscheinlich fällt es uns im Deutschen als negativ auf und oft haben wir wirklich Hits aus dem Englischen, wo wir das toll finden. Wenn man aber die Texte analysiert, da ist es wirklich auch sehr viel Wiederholung drin und es sind Hits geworden.
0: Oh ja, mit den Texten, mit den Englischen, das verdeckt vieles. Ja. Bong war ja so eine Studiosendung gewesen und Schlagerlotto zum Beispiel, das hat man ja dann draußen auf der Straße im Grunde genommen gefilmt. Waren da immer viele Leute zugegen?
1: Ja, oder? Das war lustig immer. Da wusste ich auch, ich wäre schon gerne allein.
0: In Gera, genau.
1: Da musste ich mal oben aus dem Turm, aus dem Fenster rausgucken und dann lag Bobby Bölke in so einem Einrichtungshaus im Bett und ich musste draußen am Schaufenster vorbei und dann, wer ist schon gern allein? Und er winkte dann aus dem Bett und ich war dann, und da stand immer so eine Traube an Leuten natürlich drumrum. Ist ja auch interessant, also ich würde mich auch hinstellen, wenn jemand anders dort filmt, weil man will da ja auch mal ein bisschen gucken, gell?
0: Ich habe immer mal überlegt, solche Ausschnitte werden ja heute kaum noch im Fernsehen gezeigt und für Gera hätte ich eine Erklärung, weil wenn du die Sorge heute lang fährst, also die Einkaufsstraße in Gera ist ja kein Geschäft mehr, das ist ja im Prinzip total
1: nur noch 99 Cent.
0: Genau, also da sieht es ja, damals richtig nach Glanz aus, als Gerda Gabriel dort dieses Lied sang. Ja, und jetzt kommt das Lied, was mir von dir am besten gefallen hat, Nachts fange ich zu träumen an. Das hat sogar, fängt so ein bisschen an wie Phil Collins so in dieser Zeit. Das hat so einen relativ coolen, kalten Keyboard-Sound.
1: Schön, dass du da so eine Parallele ziehst. Das gefällt mir.
0: So viel Kompliment muss sein. Gerda Gabriel hier.

Träumt man nicht zu viel? Das sind Nazareth.

0: Jetzt.
1: Achtung, ich bitte um Aufmerksamkeit. Es erfolgt noch einmal die Information der Polizei von gerade eben. Das gleichförmige Trommeln an der Spitze des Aufzuges hat einen militärischen Charakter. Das ist nicht zulässig.
2: Am Wochenende in Berlin auf einer großen Demonstration, an der sicherlich auch viele teilgenommen haben, die für Frieden sind. Mensch, wie wollen wir denn ohne diesen Rhythmus kriegstüchtig werden? Hier bei Mediatop sowieso nicht. Wir wollen nur sendefähig bleiben. In ganz herausragendem Maße nun Kollege Dirk Pohlmann, der nun publiziert neue Musik. Darauf freue ich mich sehr. Sie hoffentlich auch. Aus dem Urlaub zurückgekehrt ist er voller Tatendrang. Und ich erlaube mir, meine Revue zu beenden mit einem Oldie aus den 90er Jahren. Der Doppelgänger von Niels van Gogh. Das hat auch so einen militärischen Rhythmus.

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0: In den Sommerferien 2026 wird es kreativ im Hort am See der AWO Neubrandenburg. Vom 27. bis zum 31. Juli findet dort das Ferienprojekt Fantasiepfade – Kunst für uns im Naturraum statt. Kinder und Jugendliche im Alter ab 8 Jahren können eine Woche lang Natur entdecken, zeichnen, Collagen gestalten, mit Naturmaterialien arbeiten, Geschichten und Fantasiefiguren entwickeln und kleine Theater- und Improvisationselemente ausprobieren. Das Projekt bietet einen entspannten Raum ohne Leistungsdruck, in dem Kinder kreativ werden, eigene Ideen einbringen und gemeinsam gestalten können. Am Ende ist eine kleine Abschlusspräsentation geplant. Fantasiepfade Kunst für uns im Naturraum ist ein Projekt von Mareike Kohanski, gefördert über Kultur macht stark. Bündnispartner sind Performarium, Kunst- und Kulturverein sowie die AWO Neubrandenburg. Wenn Kinder Lust haben, dabei zu sein, können sich die Eltern oder Erziehungsberechtigten direkt beim Hort am See der AWO Neubrandenburg melden. Ich bin Daria Petrova, Projektkoordination und zuständig für die Öffentlichkeitsarbeit im Performarium Kunst- und Kulturverein.
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Wir werfen nun einen Blick auf das Wetter. Zum Wochenstart zeigt sich der Montag zunächst meist stark bewölkt. Örtlich ziehen Schauer durch. Von Rügen bis Usedom sind vereinzelt sogar kurze Gewitter möglich. Im Laufe des Nachmittags lockert die Bewölkung jedoch zunehmend auf und die Sonne kommt häufiger zum Vorschein. Die Temperaturen erreichen 16 bis 19 Grad. Dazu weht ein mäßiger bis frischer Westwind mit teils steifen Böen. In der Nacht zum Dienstag klingen die letzten Schauer rasch ab. Danach bleibt es trocken bei wolkigem Himmel. Die Temperaturen gehen auf etwa 12 Grad an der Küste und bis 8 Grad im Binnenland zurück. Der Westwind lässt etwas nach, bleibt an der See aber zeitweise noch frisch und böig. Der Dienstag bringt einen freundlichen Mix aus Wolken und sonnigen Abschnitten. Lediglich im Norden kann sich vereinzelt noch ein schwacher Schauer zeigen. Die Höchstwerte liegen am Dienstag zwischen 16 direkt an der Ostsee und bis zu 20 Grad im südöstlichen Landesteil an der Grenze zu Brandenburg. Der Wind weht schwach bis mäßig aus Nordwest an der Küste mit einzelnen Böen. In der Nacht zum Mittwoch ist es meist wolkig, teilweise auch nur gering bewölkt. Regen ist kaum ein Thema. Die Temperaturen sinken auf 12 Grad an der Küste und auf etwa 7 Grad im Binnenland. Der Nordwestwind bleibt schwach, an der See zeitweise mäßig bis

0: Böch. An Mittwoch nehmen die Wolken leider wieder zu. Bei wechselnder bis starker Bewölkung fällt im Tagesverlauf hier und da etwas Regen. Die Temperaturen steigen dennoch auf angenehme 20 bis 23 Grad. An der Ostsee werden 17 bis 20 Grad erreicht. Dazu weht ein schwacher bis mäßiger Südwestwind. Und in der Nacht zum Donnerstag bleibt es überwiegend wolkig bis stark bewölkt. Örtlich sind einzelne Schauer möglich. Die Tiefstwerte liegen zwischen 16 und 14 Grad. Der Wind weht schwach, an der Küste mäßig aus Südwest.
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Die Fettleber, eine unterschätzte Volkskrankheit. 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Man kann zu Recht von einer Volkskrankheit sprechen, wenn rund ein Viertel aller Erwachsenen betroffen ist. Die Rede ist von der Fettleber, bei der das Organ über Jahre Fett einlagert und anschwillt. Da die Krankheit lange unbemerkt verläuft, wird sie oft unterschätzt. Eine Fettleber kann schwerwiegende Folgen wie Leberzirrhose oder sogar Leberkrebs nach sich ziehen, sagt Dr. Med. Christian Kirsch, Chefarzt der Klinik für Innere Medizin 1. Betroffen sind vor allem Menschen mit starkem Übergewicht und Typ-2-Diabetes. Erstmals gibt es ein Medikament zur Behandlung der Fettleber. Vor allem aber kann man die Fettleber selbst bekämpfen, durch Ernährungsumstellung und Bewegung. Welche Ursachen sie hat, warum die Erkrankung unser Gesundheitssystem vor große Herausforderungen stellt und wie wichtig es ist, auf die eigene Gesundheit zu achten, darüber spricht der Chefarzt beim Gesundheitsforum DBK am 15. 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

0: und wir werfen nun einen Blick auf das Wetter. Zum Wochenstart zeigt sich der Montag zunächst meist stark bewölkt. Örtlich ziehen Schauer durch. Von Rügen bis Usedom sind vereinzelt sogar kurze Gewitter möglich. Im Laufe des Nachmittags lockert die Bewölkung jedoch zunehmend auf und die Sonne kommt häufiger zum Vorschein. Die Temperaturen erreichen 16 bis 19 Grad. Dazu weht ein mäßiger bis frischer Westwind mit teils steifen Böen. In der Nacht zum Dienstag klingen die letzten Schauer rasch ab. Danach bleibt es trocken bei wolkigem Himmel. Die Temperaturen gehen auf etwa 12 Grad an der Küste und bis 8 Grad im Binnenland zurück. Der Westwind lässt etwas nach, bleibt an der See aber zeitweise noch frisch und böig. Der Dienstag bringt einen freundlichen Mix aus Wolken und sonnigen Abschnitten. Lediglich im Norden kann sich vereinzelt noch ein schwacher Schauer zeigen. Die Höchstwerte liegen am Dienstag zwischen 16 direkt an der Ostsee und bis zu 20 Grad im südöstlichen Landesteil an der Grenze zu Brandenburg. Der Wind weht schwach bis mäßig aus Nordwest an der Küste mit einzelnen Böen. In der Nacht zum Mittwoch ist es meist wolkig, teilweise auch nur gering bewölkt. Regen ist kaum ein Thema. Die Temperaturen sinken auf 12 Grad an der Küste und auf etwa 7 Grad im Binnenland. Der Nordwestwind bleibt schwach, an der See zeitweise mäßig bis böig. Am Mittwoch nehmen die Wolken leider wieder zu. Bei wechselnder bis starker Bewölkung fällt im Tagesverlauf hier und da etwas Regen. Die Temperaturen steigen dennoch auf angenehme 20 bis 23 Grad. An der Ostsee werden 17 bis 20 Grad erreicht. Dazu weht ein schwacher bis mäßiger Südwestwind. Und in der Nacht zum Donnerstag bleibt es überwiegend wolkig bis stark bewölkt. Örtlich sind einzelne Schauer möglich. Die Tiefstwerte liegen zwischen 16 und 14 Grad. Der Wind weht schwach, an der Küste mäßig aus Südwest.
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0: und wir werfen nun einen Blick auf das Wetter. Zum Wochenstart zeigt sich der Montag zunächst meist stark bewölkt. Örtlich ziehen Schauer durch. Von Rügen bis Usedom sind vereinzelt sogar kurze Gewitter möglich. Im Laufe des Nachmittags lockert die Bewölkung jedoch zunehmend auf und die Sonne kommt häufiger zum Vorschein. Die Temperaturen erreichen 16 bis 19 Grad. Dazu weht ein mäßiger bis frischer Westwind mit teils steifen Böen. In der Nacht zum Dienstag klingen die letzten Schauer rasch ab. Danach bleibt es trocken bei wolkigem Himmel. Die Temperaturen gehen auf etwa 12 Grad an der Küste und bis 8 Grad im Binnenland zurück. Der Westwind lässt etwas nach, bleibt an der See aber zeitweise noch frisch und böig. Der Dienstag bringt einen freundlichen Mix aus Wolken und sonnigen Abschnitten. Lediglich im Norden kann sich vereinzelt noch ein schwacher Schauer zeigen. Die Höchstwerte liegen am Dienstag zwischen 16 direkt an der Ostsee und bis zu 20 Grad im südöstlichen Landesteil an der Grenze zu Brandenburg. Der Wind weht schwach bis mäßig aus Nordwest an der Küste mit einzelnen Böen. In der Nacht zum Mittwoch ist es meist wolkig, teilweise auch nur gering bewölkt. Regen ist kaum ein Thema. Die Temperaturen sinken auf 12 Grad an der Küste und auf etwa 7 Grad im Binnenland. Der Nordwestwind bleibt schwach, an der See zeitweise mäßig bis böig. Am Mittwoch nehmen die Wolken leider wieder zu. Bei wechselnder bis starker Bewölkung fällt im Tagesverlauf hier und da etwas Regen. Die Temperaturen steigen dennoch auf angenehme 20 bis 23 Grad. An der Ostsee werden 17 bis 20 Grad erreicht. Dazu weht ein schwacher bis mäßiger Südwestwind. Und in der Nacht zum Donnerstag bleibt es überwiegend wolkig bis stark bewölkt. Örtlich sind einzelne Schauer möglich. Die Tiefstwerte liegen zwischen 16 und 14 Grad. Der Wind weht schwach, an der Küste mäßig aus Südwest.
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4: Guten Abend, liebe Kinder. Hier ist Oma Ulala. Habt ihr schon mal etwas von den drei Hasenkindern Lupinchen, Hupsi und Hasi gehört? Sie haben Geburtstag und sind auf der Suche nach vielen schönen Geschichten. Hallo, ich bin Lupinchen. Erzählst du mir eine schöne Geburtstagsgeschichte? Fragt Lupinchen eine Schnecke. Ich kannte mal ein Häschen, fängt die Schnecke an. Das hieß Lupinchen, wie du. Sie wollte ihre Oma besuchen, die ganz allein hinterm Wald wohnte. Und in dem Wald lebte eine Fee. Es war eine grüne Fee. Sie sah aus wie eine kleine Paprikaschote. Komm mit, sagte die Fee, ich schenk dir süßen Klee. Aber Lupinchen wollte ihre Oma nicht warten lassen. Tut mir leid, keine Zeit, sagte Lupinchen. Da säuselte die Fee. Oder willst du tolle Ohrenwärmer? Nein, sagte Lupinchen. Aber die Fee ließ nicht locker. Möchtest du vielleicht Karotten? Sie drückte Lupinchen ganz fest an sich. Jetzt hatte Lupinchen aber genug. Lass mich in Ruhe, rief sie und zwickte die Fee. Aua, schrie die Fee, du bist gemein. Bin ich nicht, sagte Lupinchen empört. Ich muss mich doch wehren. Stimmt eigentlich, sagte die Fee. Ich bin manchmal echt etwas anstrengend. Musst du wirklich schon gehen? Ich bin nämlich so allein. Komm doch mit zu meiner Oma, sagte Lupinchen. Gute Idee, sagte die Fee. Die Oma mochte sie sofort. Da waren alle beide nicht mehr allein. Lupinchen hoppelte froh nach Hause. Das tue ich jetzt auch, sagt das Geburtstagslupinchen. Tschüss, Schnecke, und einen schönen Tag wünsche ich dir. Hupsi und Hasi und Lupinchen kommen gleichzeitig nach Hause. Die Großen sind mit dem Kaffeetrinken schon lange fertig. Onkel Mümmel sagt, jetzt spitzt mal die Löffel. Ich kannte einen Hasen, der hatte Wald und Wiese satt. Er hieß Hänschenhase und wollte aufs weite Meer hinaus. Wenn man aufs Meer will, fährt man am besten mit einem Schiff, dachte Hänschenhase. Er saß am Bach, stundenlang, tagelang, aber kein Schiff kam vorbei. Mist, schimpfte Hänschen und hoppelte zum Biber. Der kannte sich mit Holz gut aus. Biber, baust du mir ein Schiff? Fragte Hänschen. Na klar, sagte der Biber. Soll's hochseetüchtig sein? Hoch- oder Tiefsee, sagte Hänschen lässig, Hauptsache tüchtig. Der Biber nagte ein paar Bäume ab und baute ein tüchtiges Schiff. Hänschen fuhr los, den Bach runter und schwupps rein in den Fluss. Den Fluss runter und schwapp rein in den Strom, bis Hänschen Hase eines Nachts wappelschwappel im Meer schaukelte. Der Mond schien auf die Wellen. Jetzt bin ich auf dem weiten Meer, dachte Hänschen, und was nun? Da kam ein anderes tüchtiges Schiff, in dem saßen zwei Matrosen. Der eine spielte Bassgeige und der andere trommelte auf einem Blecheimer. Uns fehlt noch ein Hase, der Trompete spielt, sagten sie. Machst du mit? Na klar, sagte Hänschen, da mache ich mit. Hänschen Hase lernte Trompete spielen und wurde ein tüchtiger Hochseehase. Tante Mümmeline nimmt noch einen Schluck Kaffee und macht es sich bequem. Ich weiß auch eine Geschichte. Zorro war ein großer weißer Hase mit einem schwarzen Fleck auf dem linken Auge. Und er war ein Zauberer, viel besser als Herr Müller. Der holte Zorro jeden Abend aus seinem schwarzen Zylinder. »Rein in den Zylinder, raus aus dem Zylinder«, sagte Zorro. »Das langweilt total und überhaupt, ich hasse es, an den Ohren zu hängen. Sei doch nicht so empfindlich, lachte Herr Müller. Na warte, dachte Zorro, du wirst dich noch wundern. Am Abend ging der rote Vorhang wieder auf. Doch als Herr Müller seine berühmte Hasennummer zeigen wollte, kam kein Zorro aus dem Zylinder. Buh, riefen die Leute. Plötzlich hoppelte Zorro auf die Bühne und schnappte sich den Zauberstab und zauberte Herrn Müller weg. Wo war er nur geblieben? Zorro grinste geheimnisvoll, fasste in den Zylinder und zog einen winzigen Herrn Müller heraus. Er hielt ihn an den Ohren hoch und die Leute klatschten wie verrückt. Du hast recht, sagte Herr Müller nachher zu Zorro. An den Ohren zu hängen ist das Letzte. Ich werde dich nie wieder hängen lassen. Aber er kam gar nicht dazu. Die Leute wollten nur noch Zorro, den großen weißen Hasen mit dem schwarzen Fleck auf dem linken Auge, zaubern sehen. Zorro wurde der beste und berühmteste Zauberhase auf der ganzen Welt. Oma Wackelzahn, du bist dran, sagten die Hasenkinder. Ich kenne die wahre Geschichte von Hase und Igel, sagt Oma. Und die geht so. Es war einmal ein Igel, so ein Wichtigtuer, der traf eines Tages meinen Urgroßvater Johann auf dem Kohlacker und sagte, »Wetten, Herr Johann, dass ich schneller laufen kann als ihr?« »Niemals«, rief Johann, »bei meiner Ehre.« »Und eurem Schwänzchen«, sagte der Igel, »das darf ich euch ausreißen, wenn ich gewinne.« »Top, die Wette gilt«, sagte mein Urgroßvater und erzählte zu Hause alles meiner Urgroßmutter Sophie. »Der Igel will dich austricksen«, sagte sie. »Potzblitz, aber wie?« »Das lass meine Sorge sein«, sagte Sophie und versteckte sich beim Dorfbrunnen. Da stand die Frau des Igels und kicherte. »Mein Mann und ich sehen aus wie Zwillinge«, sagte sie zu Frau Eichkatz. »Ich werde mich einfach beim Ziel verstecken und wenn der doofe Hase endlich kommt, rufe ich, bin schon da.« »Na, warte«, dachte meine Urgroßmutter und ging Schnecken sammeln. Dann spazierte sie hinter dem Ziel herum und rief, »Huch, so viele Schnecken, das ist ja gruselig!« Die Igelin konnte nicht anders. Sie lief aus dem Ziel heraus, von einer Schnecke zur anderen und schmatzte sie alle weg. So kam's, dass mein Urgroßvater Johann Hase die Wette gewann und Ehre und Schwänzchen behielt. Jawohl. Gute Nacht, liebe Kinder. Schlaft recht schön. Eure Oma Ullala.

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0: Und wir werfen nun einen Blick auf das Wetter. Zum Wochenstart zeigt sich der Montag zunächst meist stark bewölkt. Örtlich ziehen Schauer durch. Von Rügen bis Usedom sind vereinzelt sogar kurze Gewitter möglich. Im Laufe des Nachmittags lockert die Bewölkung jedoch zunehmend auf und die Sonne kommt häufiger zum Vorschein. Die Temperaturen erreichen 16 bis 19 Grad. Dazu weht ein mäßiger bis frischer Westwind mit teils steifen Böen. In der Nacht zum Dienstag klingen die letzten Schauer rasch ab. Danach bleibt es trocken bei wolkigem Himmel. Die Temperaturen gehen auf etwa 12 Grad an der Küste und bis 8 Grad im Binnenland zurück. Der Westwind lässt etwas nach, bleibt an der See aber zeitweise noch frisch und böig. Der Dienstag bringt einen freundlichen Mix aus Wolken und sonnigen Abschnitten. Lediglich im Norden kann sich vereinzelt noch ein schwacher Schauer zeigen. Die Höchstwerte liegen am Dienstag zwischen 16 direkt an der Ostsee und bis zu 20 Grad im südöstlichen Landesteil an der Grenze zu Brandenburg. Der Wind weht schwach bis mäßig aus Nordwest an der Küste mit einzelnen Böen. In der Nacht zum Mittwoch ist es meist wolkig, teilweise auch nur gering bewölkt. Regen ist kaum ein Thema. Die Temperaturen sinken auf 12 Grad an der Küste und auf etwa 7 Grad im Binnenland. Der Nordwestwind bleibt schwach, an der See zeitweise mäßig bis böig. Am Mittwoch nehmen die Wolken leider wieder zu. Bei wechselnder bis starker Bewölkung fällt im Tagesverlauf hier und da etwas Regen. Die Temperaturen steigen dennoch auf angenehme 20 bis 23 Grad. An der Ostsee werden 17 bis 20 Grad erreicht. Dazu weht ein schwacher bis mäßiger Südwestwind. Und in der Nacht zum Donnerstag bleibt es überwiegend wolkig bis stark bewölkt. Örtlich sind einzelne Schauer möglich. Die Tiefstwerte liegen zwischen 16 und 14 Grad. Der Wind weht schwach, an der Küste mäßig aus Südwest.
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4: Liebe Kinder, heute hört ihr die Geschichte Der seltsame Wanderer. Geschrieben hat sie Enid Plüton. In dem Teich bei den Erlenbäumen lebte ein seltsames grünbraunes Wesen mit großen Augen und spitzem Maul. Es war ein riesiger Aal, der schon weit gereist und sehr weise war. Er versteckte sich im Schlamm auf dem Grund des Teiches und war sehr geschickt, wenn es darum ging, unvorsichtige Fische oder Wassermolche zu fangen. Er lebte Sommer wie Winter im Teich und verließ ihn nur gelegentlich, um einen Ausflug zu dem Graben zu machen, wenn dieser schön feucht und schlammig war. Die Frösche und Kröten aber erstarrten vor Angst beim Anblick des riesigen Tieres. Die alte Kröte, die schon seit vielen Jahren bei der Hecke lebte und in dem Teich ableichte, kannte den Aal besser als jedes andere Tier. Vor vielen Jahren hatte sie ihn zum Teich kommen sehen. Die alte Kröte hatte mit ihren kupferfarbenen Augen schon eine Menge seltsamer Begebenheiten beobachtet. Sie war das älteste Wesen unter den Heckenbewohnern. Die Kröte war sogar älter als der Dachs, der manchmal nachts die Hecke entlang schnüffelte. Die Kröte hockte sich so manches Mal hin, schloss die Augen und erinnerte sich an all die Dinge, die sie erlebt hatte. Dabei kauerte sie ganz platt auf dem Boden und sah aus wie ein Klumpen Erde. Die Kröte hockte gerade zusammen mit ihrer Gefährtin in dem Teich, als sie den Aal entdeckte. Zuerst sah sie, wie sich das Wasser in der Nähe eines großen Steins verdunkelte. Die Kröte wusste, was das zu bedeuten hatte. Es war jemand unter dem Stein. Sie schwamm also rasch zu einem anderen Stein und versteckte sich dort gemeinsam mit ihrer Gefährtin. Von hier aus konnte sie den Aal gut beobachten. Er schlängelte sich hervor und schoss plötzlich auf einen unvorsichtigen Frosch zu. Eine kleine Wasserratte rief der Kröte zu, mit dem Frosch ist es aus. Er war schon immer recht dumm und unvorsichtig. Letzte Woche wurde er beinahe von der Ente erwischt und gestern hätte ihn um ein Haar der Reiher geschnappt. Jetzt aber ist es endgültig vorbei mit ihm. Ja, nur die Stärksten und Weisesten überleben, sagte die Kröte und klappte ihre Augen dabei auf und zu. Ich bin schon sehr alt geworden. Bist du auch älter als der Aal? Fragte die Wasserratte. Ich war schon lange vor dem Aal hier, sagte die Kröte. Damals sah er ganz anders aus als heute. Er war viel kleiner und hatte ein breites Maul, kein spitzes wie jetzt. Seine Augen waren auch viel kleiner und er war nicht so lang und kräftig. Doch das ist schon 6 Jahre her. Ich habe beobachtet, wie er gewachsen ist und sich verändert hat. Ich kann mich noch gut daran erinnern, wie er an einem Frühlingsmorgen zum Teich kam. Erzähl doch mehr darüber, bat die Wasserratte, die stets für eine gute Geschichte zu haben war. Die Kröte schloss die Augen und versuchte, sich an alles zu erinnern, was sich damals ereignet hatte. Meine Laichzeit war gerade vorbei, erzählte die Kröte. Ich hockte neben der Hecke. Es gab gerade ein Gewitter und der Regen rann mir den Rücken herunter. Wie herrlich das war. Doch plötzlich hörte ich etwas Seltsames. Es kam aus dem Graben. Was war denn in dem Graben? Fragte die Wasserratte gespannt. Ich blickte also in den Graben, sagte die Kröte. Und was sah ich? Nicht etwa ein Igel und auch kein Frosch. Nein, ich sah etwas, das aussah wie eine Schlange. Es war der Aal. Und woher kam der Aal? Fragte die Wasserratte erstaunt. Ich habe nicht die leiseste Ahnung, erwiderte die Kröte. Auf einmal war er einfach da. Er schlängelte sich durch den Graben und ich folgte ihm, denn ich hatte noch nie zuvor einen Aal zu Gesicht bekommen. Schließlich war er beim Teich angekommen und glitt ins Wasser. Damals war er sehr klein und hatte einen dünnen, halb durchsichtigen Leib. Doch jetzt ist er groß und kräftig und alle Teichbewohner fürchten ihn. Der Aal hat nie eine Gefährtin und hat auch nie geleicht und Junge gehabt. Er ist ein seltsames, einsames Wesen, ein Einzelgänger. In diesem Augenblick kam der Aal herangeschwommen und die Wasserratte flüchtete geschwind in ihr Schlupfloch. Die Kröte aber blieb seelenruhig hocken und rührte sich nicht. Sie wusste, dass der Aal sie unter dem Stein nicht erreichen konnte. Staunend betrachtete sie den riesigen Aal. »Ich habe gehört, was du der Wasserratte erzählt hast«, sagte der Aal. »Auch du weißt nicht alles, Kröte. Ein seltsames Wesen bin ich schon. Aber selbst du, alt und weise wie du bist, kannst dir nicht vorstellen, was für ein aufregendes, wunderbares Leben ich geführt habe und was für Reisen ich schon gemacht habe. Du bist nämlich eine alte Stubenhockerin. Ich hingegen habe die halbe Welt bereist.« Die Kröte glaubte kein Wort von dem, was der Aal sagte. »Du bist ein Angeber«, sagte sie, »genau wie die Frösche. Die sehen den Mond in einer Pfütze scheinen und erzählen dann, sie seien auf dem Mond gewesen.« Der Aal wurde sehr zornig. Mit seinem langen Schwanz schlug er wild um sich und machte kleine Wellen in dem Teich. »Hör zu«, sagte er, »ich wurde fern von hier in einem großen, tiefen Meer geboren.« »Was ist das, ein Meer?« fragte die Kröte erstaunt. »Ist das so etwas wie ein Teich?« »Das Meer ist riesengroß«, sagte der Aal. »Es ist sehr, sehr tief. Dort leben Tausende und Abertausende von Fischen und anderen Lebewesen. Ich habe sie alle gesehen. Vor 8 Jahren wurde ich dort geboren und jetzt bin ich schon sehr alt. Damals sah ich sehr merkwürdig aus und kannte nichts von der Welt.« »Und wie hast du damals ausgesehen?« fragte die Kröte neugierig. »Ich war dünn wie ein Blatt«, erinnerte sich der Aal. »Jetzt bin ich groß und kräftig. Doch damals war ich sehr, sehr dünn und mein Leib war so durchsichtig, dass man beinahe durch mich hindurchschauen konnte. Eine Zeit lang habe ich in dem tiefen Meer gelebt. Eines Tages jedoch bin ich mit einem großen Schwarm Aale in Richtung Norden geschwommen. Und nach etwa 3 Jahren haben wir den Rand des Meeres erreicht. Und während dieser langen Reise habe ich mich sehr verändert. Ich bin sehr viel dicker geworden.« »Und was geschah dann?« fragte die Kröte, die Augen vor Staunen so weit aufgerissen, dass man meinen konnte, sie fielen ihr gleich aus dem Kopf. »Ich schwamm zu einem großen Fluss«, erzählte der Aal weiter. »Viele andere Aale schwammen mit mir. Wir waren ein ziemlich großer Schwarm. Doch allmählich wurden wir immer weniger. Einige Aale suchten sich kleinere Flüsse, andere wieder blieben in einem See. Und ich fand den Graben bei der Hecke. Er war damals voll Wasser, denn es hatte in jenem Frühjahr viel geregnet. Der Graben führte mich dann zu dem Teich. Und seitdem lebe ich dort. Und jedes Jahr bin ich größer und kräftiger geworden. Ach, Kröte, du hättest uns damals auf unserer Reise sehen sollen. Einmal kamen wir an ein verschlossenes Schleusentor. Darüber mussten wir uns dann hinwegschlängeln. Ein anderes Mal kamen wir an einen tosenden Wasserfall. Und immer, wenn wir versuchten, hochzukommen, wurden wir wieder heruntergespült. Und dann sind wir neben dem Wasserfall in einem kleinen Rinnsal zwischen alten, moosbewachsenen Steinen hinaufgeschwommen. Das war ein Abenteuer. »Bleibst du jetzt für immer hier?« fragte die Kröte. »Aber wie wird es dir ergehen, wenn du größer und größer wirst? Der Teich wird eines Tages zu klein für dich sein.« »Ich muss bald fort«, sagte der Aal. »Eigentlich wollte ich schon im Dezember, als die Gräben schön feucht waren, aufbrechen. Die Flüsse, die zum Meer fließen, waren schön tief. Ich machte mich also auf die Reise, doch in einem großen Fluss geriet ich in eine Aalreuse. Dabei verletzte ich mich am Rücken und so kehrte ich wieder um, um hier im Teich wieder gesund zu werden. Doch bald muss ich mich wieder auf den Weg machen, denn ich habe schon meine grün-braune Farbe verloren. Mein Leib hat jetzt eine silbrige Färbung und das bedeutet, dass ich alt werde. Alle Aale jedoch müssen, wenn sie alt sind, zum Meer zurückkehren. Dort suchen sie eine Gefährtin und laichen im Meer ab. Dann schlüpfen viele kleine Aale, die ihren Eltern überall hin folgen. Ich habe eine Reise vor mir, die viele Monate dauern wird und muss fort, bevor es zu spät ist und ich zu alt und schwach bin.

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3: Ja, herzlich willkommen. Wir freuen uns, dass Sie heute wieder dabei sind beim Podcast Beweggründe. Mein Name ist Peter Runstorth-Bauer. Ich bin der Geschäftsführer der UNO-Flüchtlingshilfe, dem deutschen Partner des Flüchtlingshilfswerks der Vereinten Nationen, kurz UNHCR.
4: Und mein Name ist Nora Abu-Ohn. Ich bin Journalistin beim WDR und freie Moderatorin. Wir beide begleiten Sie heute durch unseren Podcast Beweggründe.
3: Die UNO-Flüchtlingshilfe ist seit 40 Jahren in Deutschland aktiv. Gemeinsam mit unseren Unterstützerinnen und Unterstützern mobilisieren wir für die weltweiten lebensrettenden Einsätze des Flüchtlingshilfswerks der Vereinten Nationen.
4: Und in Deutschland unterstützt die UNO-Flüchtlingshilfe Initiativen und Projekte für Geflüchtete.
3: Wir sprechen mit unseren Gästen intensiv über Flucht, die Ursachen, Routen und ihre ganz eigenen Schicksale.
4: Und die Zahl der Geflüchteten weltweit steigt weiter an. Mittlerweile sind mehr als 84 Millionen Menschen weltweit auf der Flucht.
3: Eine unfassbar große Zahl. Über das Thema Flucht und ihre ganz eigene Geschichte wollen wir heute mit unserem Gast Rudi Ali sprechen. Herzlich willkommen, Frau Ali.
5: Ja, vielen Dank und ich freue mich auf jeden Fall.
4: Sehr schön. Auch von mir ein herzliches Willkommen, Rudi Ali. Bevor wir über Flucht und Ihre ganz persönliche Geschichte sprechen, möchten wir Sie natürlich unseren HörerInnen vorstellen. Sie stammen aus Afrin in Syrien. Sie sind Feministin, Sozialaktivistin, freiberufliche Journalistin und machen gerade Ihren Master in Netzwerkmanagement an der Katholischen Hochschule Münster. Mit 26 Jahren haben Sie mehr erlebt als andere in Ihrem Alter. 2012 sind Sie aus dem syrischen Aleppo in den Nordirak geflohen und 2015 dann nach Deutschland. Sie wissen also, was es bedeutet, fliehen zu müssen, alles Vertraute zurückzulassen und in der Fremde ganz neu anzufangen. In einem Interview sagten Sie einmal, dass Sprache der Schlüssel sei zur erfolgreichen Integration. Sie sprechen 5 Sprachen: Arabisch, Kurdisch, Englisch, Französisch und Deutsch. Heute sind Sie in Deutschland angekommen und wir freuen uns sehr, dass Sie mit uns über Ihre ganz persönliche Geschichte sprechen.
5: Vielen, vielen Dank für die schöne Vorstellung. Tatsächlich, ja, ich bewundere mich, wie gesagt, gerade von der guten Recherche. Die Sache ist nur als kleiner Hinweis. Französisch ganz mini, also bis B1 habe ich nur gelernt, aber nicht mehr. Also nicht so gut, wie ich jetzt Deutsch spreche, aber nur als Hinweis. Nicht, dass jetzt hier jemand mit mir auf Französisch redet. Und
4: genau, ich wollte gerade sagen, wir führen das Interview jetzt auf Französisch. Überraschung.
3: Dann bin ich schon raus.
5: Ja, danke sehr dafür. Auf jeden Fall. Das ist schön.
3: Okay, dann lassen Sie uns einsteigen. Ihr Land im Krieg. Wie haben Sie es erfahren, bevor der Krieg in Syrien ausgebrochen ist?
5: Ich habe ja, wie gesagt, wie Sie auch am Anfang gesagt haben, in Aleppo gelebt. Vor Krieg war das also ganz normales Leben. Ich war ja auch ganz klein. Also ich war noch, als ich dann aus Syrien rauskam, war ich ja 16, denke ich mal. Das Leben hatte ja Schwierigkeiten auf jeden Fall, wie ganz normale Leben, wo überall auf der Welt hat man ja auch Rassismus erlebt, da ich ja auch kurdischstämmige Background habe oder Hintergrund habe. Deswegen gab es ja Rassismus auch, so sage ich mal, in meiner Heimat, wie man das auch überall erleben kann. Also das ist nicht nur, was man ja hier in Deutschland oder woanders erleben kann, sondern auch innerhalb der Heimat. Also man war nicht so richtig, sage ich mal, frei in dem Sinne, dass man ja alles was auch ausdrücken kann. Also man war ja, sage ich mal, so auch ein bisschen beschränkt in Sache von Meinungsfreiheiten und Meinungsausdrücken und sowas. Deswegen, das war ja schwierig. Und ich glaube, das hat da angefangen, dass man ja gemerkt hat, hier stimmt irgendwas nicht und ich möchte was dagegen tun.
4: Sie sind dann 2012 von Aleppo in den Nordirak nach Erbil geflohen. Wie kam es zu dieser Fluchtentscheidung?
5: Ja, in meinem Leben bin ich ja zweimal geflüchtet. Einmal, das stimmt, in Kurdistan-Region. Das kam ja dadurch, dass, wie gesagt, Krieg hat angefangen, auch in Aleppo. Und wir haben auch in einem Gebiet so gelebt, wo war am Anfang ganz okay, also die Situation war okay bis 2012. Wir haben, also das Gebiet hieß Assyra und wir haben mit Armenier, mit Assyra, Kurden, haben alle zusammen in Frieden gelebt, ohne Probleme tatsächlich. Die Sache war nur, als Krieg angefangen hat, hatten wir nicht die Möglichkeit, so auch weiter im Gebiet zu bleiben oder bei uns in der Wohnung, war ja auch bombardiert. Deswegen sind wir geflüchtet. Der Hintergrund war auch, dass ich auch dort gezwungen war zu heiraten. Also das war auch dahinter noch diese Idee von mit Zwangsheirat. Und deswegen bin ich dorthin gegangen.
3: Und wie sind Sie dorthin gekommen? Wie muss man sich das vorstellen?
5: Ja, das war Horrorgeschichte. Also mit viel Risiko, 4 Tage auf dem Weg von Aleppo bis Erbil, hätte man das gar nicht vorstellen können. Jetzt, wenn ich die Bilder sehe, wie zum Beispiel Geflüchtete Schwierigkeiten erleben, spüre ich das. Also ich bin total dann berührt. Ich habe total wieder jetzt diesen Flashback, wie kann man dort überhaupt übernachten auf der Straße oder auf die Bergen oder ne, hinter der Bäume und so weiter. Also es ist irgendwie, man fühlt sich unwohl, man fühlt sich unsicher, man fühlt sich immer beobachtet, man fühlt sich einfach immer im Risiko und man muss aber trotzdem überleben. Also das ist ja ganz, ganz schwierig, dass man flüchtet, nicht um zu leben, sondern um zu überleben. Nur, dass man kein diese Auswirkungen nicht bekommt oder die Kinder zumindest. Deswegen, wir sind viel, viel gelaufen, einfach zu Fuß. Das war, obwohl Sommer, trotzdem in den Nächten auch sehr, sehr kalt zwischen den Bergen. Das war irgendwie sehr gefährlich, unter der Checkpoints immer so durchzulaufen. Dieses Checkpoints gehört die Regierung, die andere die Opposition, die andere vielleicht die Islamisten, die andere, damals war noch nicht so, die Kurden hatten noch nicht so eine Macht, aber das waren ja also so viele Checkpoints, was man dadurch noch gehen soll und immer kontrolliert werde und gefragt und was macht ihr und wohin und warum und wie und wir mussten. Stellen Sie sich vor, also die Frauen sollten, also alle Menschen haben ja darunter gelitten, so, ne? Aber die Frauen waren ja immer, und Kinder auf jeden Fall, immer diese Gruppe von Menschen, die noch extra darunter gelitten haben. So, wir mussten uns immer anpassen oder immer uns verkleiden, damit wir durchgehen. Also wir sollten immer dran denken, wenn Checkpoints kommt und gehört ja zum Beispiel der islamistischen Gruppen oder diesen, sage ich mal, Terroristen da, mussten wir immer so Burka tragen oder so ein schwarzen Kopftuch und sowas, ne, dass wir total bedeckt aussehen, damit sie nicht sagen, so warum. Und viele Frauen wurden einfach entführt, weil sie kein Kopftuch hatten oder weil sie einfach ihr Gesicht nicht verdeckt haben. Das war echt eine Erinnerung, was man ja leider nur negativ dran denkt. Seit wann leben wir so in Syrien? Klar, wir hatten Menschen, die Burka getragen haben und wir hatten Menschen, die einfach ganz frei so angezogen haben, wie sie das wollen. Wir hatten Frauen mit und ohne Kopftuch und wir hatten Frauen, die auch kurz angezogen haben. Seit wann haben wir diese Macht, dass man gezwungen wird, einfach so anzuziehen, auch wenn meine Religion das gar nicht anbietet, zum Beispiel. Deswegen war richtig schwierige Zeit, ja. Also
4: Sie sagen wir. Sind Sie denn alleine geflohen? Hatten Sie Menschen an Ihrer Seite aus der Familie, Freunde, ich weiß es nicht, oder sind Sie mit Fremden geflohen?
5: Beide. Also ich war mit meiner Familie, aber auch mit fremden Menschen.
3: Und dann sind Sie in Erbil angekommen. Sie haben dort Ihren Sohn bekommen, Ihr Abitur abgeschlossen und Ihr erstes Studium begonnen. Wie war das Leben im Nordirak?
5: Vom Krieg war das sicher, waren keine Bomben so über uns, aber es war unsicher aus finanziellen Gründen. Wirtschaftlich her war katastrophal. Und es hat auch nicht so lange viel gedauert. Also später, nach 3 Jahren, auch kam ISIS und war die Situation auch so unsicher und wir mussten auch nochmal fliehen. Aber wirtschaftlich, kann ich sagen, war man auch nicht so gesichert, so garantiert. Man hat so Schwierigkeiten dort gehabt, also ich auch, irgendwie uns weiter finanzieren zu können, weil es waren weniger Mitarbeiter, die bezahlt wurden. Es gab so viele Menschen, die einfach gearbeitet haben und nichts bekommen haben. Deswegen, es war schreckliche Zeit.
4: Im Sommer 2014 eroberte dann die dschihadistische Terrormiliz Islamischer Staat im Irak und in Großsyrien unter ihrem Führer Abu Bakr al-Baghdadi die nordirakische 2-Millionen-Stadt Mosul. Wann und wie haben Sie persönlich denn den Ernst der Lage begriffen, dass sich hier etwas ganz komplett verändert?
5: Wir sind damit aufgewachsen. Wir kennen nichts anders. Wenn ein Mädchen mit 15 Jahre alt ihre Augen in Krieg öffnet, dann nimmt ja das wahr. Dann anerkannt, was Krieg bedeutet. Dann weiß ja schon direkt, hier stimmt was nicht. Also es muss nicht Bestimmtes passieren, um zu sagen, ja, jetzt glaube ich, da stimmt was nicht. Wir spüren das. Als wir in Syrien waren, gibt's kein Wasser, gab es kein Gas, keine Heizungen, keine Lebensumstände, also keine Lebensqualität. So. Und das alles als Kind zu erleben, spielt schon damit eine Rolle. Und wir waren ja auch dran gewöhnt. So. Und als ISIS kam, war uns ja ganz klar, das waren ja auch vorher in Syrien einige, die so ähnliche Ideologien hatten. Deswegen, wir wussten ja, ein Horrorfilm kommt ja noch auch bald. Und wir haben auch mitbekommen, also ich erinnere mich, dass wir vor unserem Laden auch die erste Bombe gekriegt haben. Das war damals, ich glaube, die amerikanische Konsulat wurde dann vorher bombardiert. Und seitdem gab es ja auch kein Wasser mehr und kein Strom mehr und kein, was weiß ich. Und ich hatte noch mein Kind, ganz, ganz klein. Und ich erinnere mich ganz gut so, wie schwierig das war, waren ja tagelang ohne Wasser, ohne Strom. Und das war im Juni und Juli. Wobei in Irak kann man ja mit 50, 60 Grad rechnen. Also das ist einfach eine Hölle. Man muss ja ein Wasser haben. Man muss ja Strom haben. Aber gab es ja leider nicht.
3: Sie mussten ein zweites Mal fliehen, weil Sie beschrieben haben, wie dramatisch die Situation für Sie im Nordirak wurde.
5: Ja, ich bin mit meinen Schwestern und meinem Sohn auch noch geflogen, am 1.9.2015 hierhin angekommen.
4: Zuerst in den Nordirak, Sie haben es gesagt, zweimal mussten Sie fliehen, dann nach Deutschland. Sie haben ja vorhin gesagt, das ist ein Prozess. Als Kind, man kennt es nicht anders, wie die Situation ist. Aber gab es einen Moment, in dem Ihnen klar wurde, dass Sie Ihre Heimat lange, vielleicht auch nie wiedersehen würden? Und wie hat sich das angefühlt? Was löst das aus in einem?
5: Also als ich meinen Koffer eingepackt habe, war mir klar, dass ich irgendwann mal zurückkommen werde. Aber gleichzeitig auch nicht. Also ich hatte irgendwie immer zwei Gefühle, zwei Stimmen in meinem Kopf. Herz sagt, ja klar, ich werde hier nochmal kommen und ich werde meine Sachen nochmal sehen. Und die andere Stimme hat immer gesagt, kannst du bitte ein bisschen rational denken und glauben, dass der Krieg mehr als 10 Jahren dauern wird. Und stimmt, wir sind jetzt über 10 Jahren. Ich bin trotzdem nicht zurückgegangen. Und jetzt hat die Lage sich geändert. Jetzt mein Herz sagt, ich will nicht mehr zurück. Die Sache ist, ich habe Sehnsucht nach wem. Also teilweise der Familie sind gestorben. Die anderen sind dann auch geflüchtet. Alle verteilt auf der ganzen Welt. Europa, Amerika, Nahen Osten, was weiß ich. Wo ich mir denke, was ist mir dort geblieben als Erinnerung? Meine Spielzeuge, meine Bücher, meine Zeugnisse vielleicht. Und noch ein Preis, was ich in der Schule genommen habe. Das würde ich gerne mal nochmal sehen. Aber mehr als das bin ich mir nicht so richtig sicher, weil es tut weh einfach.
3: Das ist also eine traurige Erinnerung. Begleitet die einen, wenn man dann hier jetzt angekommen ist? Oder sagt man, nein, ich bin jetzt hier, ich starte jetzt hier neu und packe hier ein neues Leben an?
5: Ich glaube immer, dass der Mensch genauso aussieht wie ein Baum. Die Wurzeln sind die Erinnerungen. Die Blätter sind ja halt die Zukunft. Was man jetzt in Gegenwart macht und für die Zukunft dann grün wird und ausstrahlt. So. Und der Baum selbst ist der Mensch, der einfach von seinen Wurzeln nicht irgendwie entfernt werden könnte. Deswegen, wir können von unseren Erinnerungen einfach nicht weggehen und ablenken und sagen, mit meiner Vergangenheit verbindet mich gar nichts, sondern man muss ein bisschen rational denken und realistisch denken, meine ich auch, und sagen, ich habe ja was Schlechtes erlebt, das bleibt mit mir. Ich nehme es mit, aber ich lasse das nicht auf meine Gegenwart und meine Zukunft beeinflussen. Also ich würde versuchen, jetzt neues Leben zu beginnen, neue Blätter zu haben, aber nicht immer an Vergangenheit zu denken, sonst werde ich niemals grün sein. Also ich werde immer getrocknet bleiben. Deswegen, klar, ansonsten hätte ich hier gar nichts geschafft. Also ich habe es immer versucht, dieses Abstand oder diese Differenzierung zwischen Vergangenheit und Gegenwart zu schaffen. Diese Balance zu schaffen war nicht einfach, klar. Und ich fühle mit und ich kann auch jeden Menschen hier verteidigen, der sagt, ich kann immer noch von meiner Vergangenheit nicht weggehen. Ich bekomme trotzdem Flashbacks, ich bin immer noch traumatisiert. Also in dem Fall habe ich ja auch viel geholfen und werde ich auch immerhin weiterhin. Also ich würde es immer empfehlen, Psychotherapie zu machen zum Beispiel oder auf bestimmte Sache zu fokussieren, was man sich wünscht, so für die Zukunft zu machen. Dann hilft es ja ein bisschen, so eine Beschäftigung zu finden. Also solche Sachen habe ich ja auch nicht nur erlebt, sondern auch versucht, auch anderen Menschen dabei zu unterstützen. Und das hat mir selber geholfen, indem ich auch selber abgelenkt war. Also nicht nur auf meine Ziele zu fokussieren, sondern auch auf die Ziele anderen Menschen. Ich werde sie nicht erreichen, aber ich könnte vielleicht versuchen zu erklären, wie man diese Ziele erreichen kann, indem man sich erstmal an sich glaubt. So, und diese Push und Motivation hat meine innere Power oder Energie gezeigt, so, doch, ich kann trotzdem helfen, obwohl ich hilfebedürftig bin. War für mich ein Schlüssel. So, alle Menschen sind hilfebedürftig, aber können trotzdem auch helfen und weiter den Hand geben.
4: Damit die Blätter wieder grün werden, ein sehr eindringliches Bild, ein sehr schönes, ein berührendes. Wie haben Sie Ihre Ankunft in Deutschland denn wahrgenommen? Wo sind Sie angekommen? Wie war das Ankommen?
5: Am Anfang ist alles schwierig. Alles. Studium, Arbeit, der neue Weg, im Ausland zu leben. Auch Urlaub ist am Anfang schwierig. Also man muss erstmal ankommen, Koffer auspacken. Erstmal muss man herausfinden, so, wo bin ich? So, was mache ich jetzt als erstens? Soll ich jetzt schwimmen gehen oder soll ich jetzt erstmal nicht ausruhen? Das ist am Anfang immer eine schwierige Entscheidung. So, was mache ich als erstens? Diese Frage immer als erstens, was ich mache, hakt immer bei vielen Menschen. Deswegen, wir sehen ja viele Menschen, die nicht so ganz richtig wissen, was sie wollen, weil sie die erste Linie nicht finden. Sie sollten erstmal diese Grundkenntnisse hier in Deutschland finden. So, womit soll ich anfangen? Erstmal herausfinden und dann. Für mich war am Anfang auch trotzdem schwierig, also in Flüchtlingsunterkunft zum Beispiel hingebracht zu werden, also mit einem kleinen Kind und so, also mit meinem Sohn, sag ich mal. Das war doch schwierig, weil man hatte ja keine Privatsphäre, sag ich mal, und man war beschränkt, man war noch nicht so legal, man hatte keine Papiere, sagt man in Umgangssprache, aber man hatte ja keine anerkannte Urkunde oder Bescheinigung, wo man sagt, ich kann hier frei laufen oder frei sagen oder frei denken oder was machen oder was mitbestimmen oder irgendwas mitwirken und. Deswegen, die schwierigste Situation war die Suche nach Anerkennung. So, wie kann ich mich hier anerkennen lassen? Soll ich mich jetzt anpassen, damit sie mich akzeptieren? Soll ich erstmal meine Hautfarbe ändern oder meine Haare ändern oder vielleicht meinen Nachnamen ändern? Oder soll ich jetzt was anderes essen, um akzeptiert zu werden? Diese Fragen haben mich immer beschäftigt. So. Ich war noch nie so ein Mensch und werde ich auch nie, der sich anpasst, um akzeptiert zu werden. Ich mag tatsächlich die Anerkennung so zu bekommen durch meine Tätigkeit, durch mein Ich selbst, also im philosophischen Sinne so. Ich selbst sollte, wie ich ja als autonom, wie ich als Persönlichkeit, als Mensch, dass ich so wahrgenommen werde und dass ich so einfach akzeptiert werde mit meiner Hautfarbe, mit meinen ganz typischen ausländischen Nachname Ali und mit meinen dunklen Haaren und also einfach mit meinem Aussehen. Und trotzdem, das bedeutet aber nicht, dass ich einfach nur so akzeptiert werden soll, wo ich mich und meinen Weg nicht respektiere und auch im Gegenüber. Also ich sollte auch was tun. Ich erwarte nicht nur. Und wenn man was nehmen möchte, dann soll man auch was geben oder was tun. Für mich war erstmal Schlüssel so die Sprache. Deswegen, Sie hatten recht, ich habe in irgendeinem Interview gesagt, die Sprache zu lernen ist halt ein Schlüssel für eine gelungene Integration. Ohne sie hätte ich jetzt auch nichts geschafft. Ich kann auch jetzt nicht sagen, ich spreche Deutsch als Muttersprachlerin oder als Muttersprache, aber ich leide immer noch zwischen Akkusativ und Dativ. Trotzdem, ich bin stolz, dass ich... Trotzdem bin ich stolz, dass ich diesen Weg durchgehabt hatte und ja, weiterhin gemacht habe.
3: Sie haben für mich den sehr starken Satz gesagt. Ich habe gespürt, ich bin selber unterstützungsbedürftig oder ich brauche Hilfe, aber ich kann gleichzeitig auch Hilfe geben. Und das haben Sie ja auch gleich getan nach Ihrer Ankunft in Deutschland. Haben Sie bei der Arbeiterwohlfahrt sich in einem interkulturellen Frauentreff eingesetzt. Was war der Antrieb, sich jetzt speziell für Flüchtlingsfrauen einzusetzen? Die eigene Erfahrung und das weitergeben, was man an Erfahrungen hat und daraus die Konsequenzen ziehen?
5: Ja, also ich habe bei mehreren, stimmt, bei Arbeit, so Wohlfahrt, ich habe es total vergessen. Also krass, wie Sie das recherchiert haben. Ich habe beim Arbeiter-Samariter-Bund auch viel damals gemacht. Also für mich war erstmal nicht nur Frauen, für mich waren ja alle geflüchtete Familien oder sage ich mal so, deutlicher Mitbewohner. Ich habe damals mich in dem Bereich engagiert, ehrenamtlich, als ich immer noch dort gelebt habe, also in einem Flüchtlingsunterkunft. Und für mich war irgendwie der Start da, als ich gesehen habe, wir brauchen Menschen und die Kommunikation fehlt. So. Und in jedem Netzwerk, weil ich jetzt einen Master in Netzwerkmanagement habe, ich habe neue Begriffe gelernt. So, in einem System oder in einer Organisation, wenn wir wirklich was erfolgreich hinkriegen möchten, benötigen wir Kommunikation. Das ist ja ein Schlüssel. Und die Sache, das hatte uns gefehlt damals. Und wie können uns kommunizieren und verstehen und diese Bedürfnisse und Bedarfe, was wir haben, irgendwie äußern, damit wir irgendwie im Gegenteil auch was zurückbekommen. Also wenn ich jetzt, sage ich mal, ich brauche ein Glas oder einen Teller, ganz einfache Beispiel, wie kann ich das sagen oder mitteilen? Das war am Anfang ganz schwierig. Wir mussten immer mit Hände und Füße immer alles bezeichnen und sagen, dies, das, so. Und da habe ich ja herausgefunden, ja, wir brauchen die Sprache. Mhm. Da ich ja andere Sprachen erstmal kenne, so Arabisch, Kurdisch, habe ich erstmal auf Englisch aus der kurdischen und arabischen Sprache übersetzt. Waren ja einigen Menschen auch aus afrikanischen Ländern geflüchtet, die auch ein bisschen Französisch gesprochen haben, aber auch mit Basisfranzösisch manchmal auch übersetzt. So, das war richtig hilfreich, dass die soziale Arbeiter da und die Mitarbeiter und Ehrenamtlichen alle auch sprachbegabt waren. Die konnten alle gut Englisch und einige auch Französisch. Von daher, das war so problemlos. Und trotzdem hatte ich das Gefühl so, ja, aber ich kann nicht überall Englisch sprechen. So, nur innerhalb hier. Also bin ich draußen gegangen, wenn nicht alle Menschen konnten gut Englisch. Und ich muss es mir klar machen, ja, ich brauche doch die Sprache dieses Landes erstmal zu beherrschen, um überhaupt was zu beginnen. Und Menschen zu helfen, zurück zu der Frage, ich fühle mit, dass sie nicht was äußern können. Und wenn die Sprache auch oder die Kommunikation fehlt, dann muss ich ja helfen, muss ich ja eingreifen. Also das war erstmal plötzlich, also es war einfach spontan gekommen. Ich war neben einer Frau und sie wollte was sagen, so eine alte Dame. Und ich habe es für sie übersetzt. So. Und dann beim zweiten Mal hat ein Mann und dann die andere Familien haben gehört, dass ich was für die andere Familie übersetzt habe und so weiter, war eine Kette. Und war ich dann in dem Unterkunft so, ja, Rudi, die Übersetzerin. Und so, ich mir dachte, cool, ich bin aber keine Übersetzerin. Und seitdem hat es angefangen, immer auch Frauen zu begleiten, zu den Ärzten oder zu den sogar Psychotherapie. Obwohl das so schwierig war, selber traumatisierter Mensch, eine andere traumatisierte Frau zu begleiten und das noch in Muttersprache ins Englisch zu übersetzen und das auch direkt hochzubekommen, das war ein Kampf. Also ich brauchte vielleicht nachher den ganzen Tag nur für mich selbst, wo ich einfach nur weine, wo ich einfach nur keine Stimme mehr höre und erstmal klar mit mir selbst kommen soll. Das war schwierig. Deswegen vor allem die Jesiden, die Frauen, die kamen aus Schengal und die wurden viele entführt oder vergewaltigt von ISIS. Für diese Gruppe von Frauen war ich ja zuständig am meisten und das war hart. Man könnte nicht so überstehen, sag ich mal. Könnte ich nicht. Deswegen war es schwierig, aber ich dachte, Bedarf steht und ich muss ja eingreifen. Und das hat mir aber trotzdem andererseits geholfen, so weiterhin mit meinen eigenen Problemen auch klarzukommen und ein bisschen ja zu verschärfen, wo sind meine Linien.
4: Also ich wollte jetzt fragen, was hat Ihnen Kraft gegeben? Aber offenbar ist es so, dass es auch wichtig ist, Sie haben das ja im Prinzip gesagt, dass man sich fokussieren muss. Das Helfen gibt offenbar auch Kraft, sich auch nicht die ganze Zeit nur um seine eigene Geschichte zu kümmern. Kann man das so sagen?
5: Ja, also das kostet viel Energie, aber man bekommt ja auch viele kostenlose Unterrichte im Leben.
4: Kostenlose Unterricht im Leben, ja, auch schön.
5: Ich habe ja auch viel davon gelernt. Also diese Ablenkung mit meinen eigenen Geschichten und so habe ich ja auch dadurch gelernt. So dachte ich mir, jetzt Spaß beiseite. Meine Geschichte kann ich nicht immer dran denken, sonst verliere ich ja so viel Zeit. Wir machen es anders. Ich helfe jetzt erstmal und gucke. Das hat mir geholfen in dem Moment, wo ich gedacht habe, ich hatte immer das Gefühl, ich bin der Einzige oder nicht der Einzige, aber ich bin der einzige Mensch, der alles im Leben erlebt hat. So. Und vielleicht am meisten. Und keiner hat was Schwieriges erlebt als ich. So, ich habe Fluchtweg, Zwangsheirat, dies und das, so viele Sachen. Und ich hatte immer das Gefühl, ja, ich leide und alle anderen leiden, aber vielleicht weniger. In dem Moment, in dem ich andere Geschichten gehört habe, war für mich, nee, eine andere Überlegung. Ich habe viele Geschichten, krasse Geschichten gehört, wo ich mir gedacht habe, boah, ich bewundere mich von diesen Menschen, wie das haben. Wir können darüber überhaupt erzählen oder reden, so. Erstmal über Probleme zu reden oder zu berichten, ist es selber ein Hindernis. Es ist ein Kampf. Man muss erstmal diesen Kraft haben, so darüber zu sprechen, mutig zu sein. Das hat mir geholfen, um zu sagen, ich bin nicht die Einzige und nicht mehr. Und es gibt noch krasse Geschichten und man muss erstmal von dieser Rolle als immer sich Opfer zu sehen, rauszukommen. So, ich bin kein Opfer mehr. Ich bin Mensch, der negative Erlebnisse erlebt hat. Trotzdem bin ich ja kein Opfer. Ich bin nur ein Ergebnis.
4: Was Sie gerade gesagt haben, hängt das damit zusammen, dass Sie sagen, Sie möchten eigentlich nicht mehr als Geflüchtete gesehen werden? Sie sagen ja, ich bin kein Opfer, ich bin das Ergebnis all dessen, was passiert ist. Andere Menschen, die ähnliche Geschichten erlebt haben, formulieren das anders. Was entgegnen Sie dem?
5: Ja, also richtig. Deswegen sehe ich mich oder bezeichne ich mich auch nicht mehr als Geflüchtete. Ich war geflüchtet, bis ich dann angekommen bin. Ich bin angekommen und jetzt bin ich kein Geflüchtet mehr, sondern ich bin Einwohnerin. Ja. So. Und seitdem ich rechtlich ja auch anerkannt wurde und diese Aufenthaltstitel bekommen habe, fühle ich mich ja doch jetzt ein Teil der Gesellschaft, was ich viele Rechte habe und Pflichten habe. Sobald ich als Mensch oder als Einwohner Rechte und Pflichten habe, bin ich keine Touristen, ich bin keine Gast, ich bin keine Geflüchtete, die irgendwann mal zurückgeschickt werden oder nochmal umziehen soll oder flüchten soll. Deswegen, ich habe direkt das Gefühl gehabt, so erstmal, wer bin ich hier? Und seitdem ich die Sprache gelernt habe und die Karriere damit angefangen habe und so weiter, hatte ich das Gefühl so, ja, also ich fühle mich nicht so anders und ich würde auch nicht anders bezeichnet. Und ich glaube, das war sehr hilfreich, dass ich weitergemacht habe und einfach die Ohren und die Augen auch zugemacht habe in dem Moment immer, wo ich erlebt habe, so, ja, weil sie sind ja geflüchtet, ne? Oder ja, die geflüchtete Rudi Ali oder ja, die Flüchtlinge. Ich mir dachte, jetzt hör auf, bitte. So, bitte nicht mehr. Ihr werdet mich immer in diesem Schubladen reingesteckt. Also ich werde immer in diese Schublade reingesteckt, als ob Geflüchtete ist ein Stereotyp für Menschen oder für Frauen, die immer drunter gelitten haben und immer hilfebedürftig geblieben sind und immer, ja, wir müssen denen immer helfen und es tut uns leid, dass sie so viel erlebt haben. Also das Gefühl war für mich irgendwie Tabuthema und das wollte ich nicht so. Ich bin nicht mehr so ein Mensch, der immer Hilfeleistung bekommen will oder Unterstützung bei der Sprache und sowas will. Ich kann jetzt auch anderen Menschen helfen und ich konnte mich selbst helfen. So, wie lange werde ich immer als Geflüchtete bezeichnet? Ich bin jetzt seit 6 Jahren hier und ja. Auch mein Kind ist dann geflüchtet, der ist hier aufgewachsen und der kann einfach Deutsch als Muttersprache, besser als Kurdisch. Was kann ich ihn denn nennen? Der Sohn von der Geflüchteten? Deswegen war für mich irgendwie auch ein anderer Stereotyp, also war auch bekannt in der Gesellschaft, dass immer der Geflüchtete als negatives Bild, so wurde immer gezeichnet. Ob ich das will oder nicht, das war die Wahrheit, leider. Leider, dass viele Menschen haben immer gesagt, ja, du bist einer von den Guten. So, ich habe das öfter gehört, so von den Guten, was denn? Von den guten Menschen. Also es gibt ja auch Verbrecher oder Vergewaltiger oder es gibt ja auch Missbraucher und sowas in allen Gesellschaften und in allen Milieus und in, also das hat mit einer bestimmten Gruppe von Menschen nichts zu tun. Man kann auch, also ein Verbrecher sein, auch ein Mensch mit Behinderung ist oder mit Fluchtgeschichte oder vielleicht der einfach Einbürger. Also das ist irgendwie, hat mit der Herkunft und biologische oder sexistische oder ich weiß es nicht, er hat damit gar nichts zu tun. Ist einfach, der Mensch selbst könnte aus unterschiedlichen Gruppen von Menschen gut sein, aber auch nicht gut sein.
4: Es ist ja so ein Labeln und Kategorisieren, das womöglich auch beim dabei diesen ganzen Berg des Ankommens, wo Sie sagen, ne, die erste kleine Tür ist die Sprache, die müssen wir erstmal lernen und dann Häppchen für Häppchen für Häppchen die Schritte gehen, einfach stört. Ja, also immer da einsortiert zu werden, macht das Ganze schwierig und bringt einen auch ja auch nicht weiter.
3: Und das ist ja auch ein sehr, sehr starker Ansatz, den Sie leben, indem Sie sagen, ja, jetzt gucke ich nach vorne, ich packe da an und ich kann andere unterstützen und anderen mit meinen Erfahrungen und mit meinem kostenlosen Unterrichtsergebnissen weiterhelfen. Ein sehr starker Ansatz. Spüren Sie das? Wird Ihnen das wiedergegeben hier in der Gesellschaft oder haben Sie immer noch das Gefühl, dass da überwiegt das Stereotype, die Geflüchtete? Oder ändert sich das?
5: Nein, ich kann das nicht pauschalisieren und sagen, das ist immer so oder bei allen so oder ich spüre nicht anders, dann ist man nicht mehr realistisch und dann schafft man ja auch nicht mehr. Also wenn ich jetzt gesagt hätte, ja, ist überall so und ich höre das immer, dann hätte ich auch nicht so viel geschafft. Wie habe ich dann viel geschafft, wenn ich nicht anerkannt werde und wenn ich von vielen Menschen nicht akzeptiert werde und. Die Tatsache hier ist, es gibt auch, wie ich vom Anfang an gesagt habe, es gibt Menschen, es gibt Rassismus oder Fremdfeindlichkeit und überall. Ne? Auch in meinem Heimatland hatte ich das, nicht nur hier so. Aber trotzdem habe ich weitergemacht, weil ich auch Menschen gesehen habe,

0: steht eine Beziehung zwischen uns, seitdem wir hier sind, einfach nur Papa und Mama und adoptierte Kinder, so das Gefühl. Und sie haben uns immer dabei begleitet und unterstützt. Vielleicht nächste Woche treffe ich mich auch mit. Und ja, es gab auch viele gute Menschen, die mich ja im Studiumweg unterstützt haben, weil am Anfang war es schwierig, so immer anerkannt zu lassen und anerkannt Zeugnisse zu holen, dies und das. So war ein harter Weg. Und jetzt freue ich mich auch weiterhin im beruflichen Weg auch gute Mentoren zu haben, wie meine Mentorin bei WDR Lokalzeitmünster. Die unterstützt mich auch dabei und sie pusht mich immer und ist wunderbar und du kannst es weitermachen und man fühlt sich begleitet. Man fühlt sich geschützt und man fühlt sich gut motiviert und gepusht. So. Wenn ich das nicht hätte, ja, hätte ich ja auch nicht geschafft. Klar, nicht alle Menschen sind einfach so. Vielleicht kennen ja auch nichts anderes. Ich blamiere ja keinem.
1: Sie haben eine klare Botschaft. Sie haben es gesagt am Anfang, nicht in die Vergangenheit blicken. Sie sind im Hier und Jetzt. Was raten Sie denn Menschen, die ähnliche Geschichten erlebt haben, die auf dem Weg sind, die vielleicht hier sind? Sie haben ja diese Kraft, diese Unheimliche, auch eben zu helfen und an die Hand zu nehmen. Was raten Sie ihnen?
0: Also ich glaube, es gibt nicht so unmögliche Dinge im Leben. Man kann alles erreichen und man kann alles machen, was man will oder was man dafür träumt, wenn man aber einen guten Plan hat. Unser Plan sollte aber nicht nur aus A und B und C sein. Es gibt nicht nur Plan B im Leben, es gibt A darunter, Unterpunkt AA, AB und vielleicht unter B, BA, BB. Klingt das so wie ein Literaturverzeichnis für irgendeine Hausarbeit. Aber das ist so im Leben, weil man hat nicht nur diese direkte Wege, ja, ich habe einen Plan A und Plan B im Leben. Man muss immer doch immer durchkämpfen und sagen, ja, die Tür hier ist zu, ich muss aber an irgendein Fenster aufmachen und vielleicht von diesem Fenster kann ich mein Ziel erreichen. Und wenn dieses Fenster ja auch zu ist, dann kann ich ein Loch in diesem Wand machen und durchgehen auch. Also es ist immer, es gibt Möglichkeiten, einen Weg. Und das habe ich als erstens von meiner Dozentin Brigitte Hasenjugend, ich wünsche dir ja viele Grüße, gelernt. Sie ist jetzt leider im Ruhestand. Von ihr habe ich viel mitgenommen, im Leben, aber auch im Studium. Und sie hat mir immer gesagt, Rudi, es gibt nicht nur ganz normale, klare Türen, damit man hier irgendwie was anfangen kann. Es gibt immer einen anderen Weg. Man kann immer was anderes finden. Und das hat mich berührt. Und das habe ich ja auch mitgenommen und weitergemacht. Deswegen sage ich das auch für anderen Menschen. Versucht alles Mögliche, was ihr noch vor euch habt. Gebt nie auf. Glaubt an euch, dass ihr das schaffen könntet. Weil Glauben an sich selbst ist auch eine Ressource, die man einfach nicht verlieren soll. Die Sache ist aber, was ich von meiner persönlichen Erfahrung als kleiner Tipp geben kann, macht nicht so viel, wie ich gemacht habe. Gleichzeitig versucht manchmal auch Zeit für euch selbst zu finden. Und auch wenn ihr müde seid, es ist in Ordnung. Es ist okay, auch manchmal nicht okay zu sein. Es ist okay, manchmal auch müde zu sein. Und es ist noch okay, das zu äußern. Also schämt euch nicht zu sagen, ich kann das nicht mehr oder ich brauche eine Pause oder ich bin dafür nicht zuständig. Ich bin für diese Sache tatsächlich nicht zuständig. Ich kann Ihnen dabei nicht helfen. Ich hatte immer das Problem gehabt, hier ist eine Frage nach Hilfe, Alarm, ich muss ja suchen, auch wenn das nicht mein Bereich ist. So, ich muss es wissen, wie, was kann ich denn tun? Nee. Das ist viel Aufwand. Das kostet ja viel Energie und Zeit und einfach Kraft. Und man fühlt sich tatsächlich letztendlich so erschöpft. So, ich habe gerade studiert, recherchiert und es ist einfach nur vielleicht ein
1: auch einfach mal Nein sagen.
0: Genau, lernt man auch Nein zu sagen. Also nicht nur bei Job oder so, auch im Privatleben. Mein erstes Nein war, als ich mich entschieden habe, weiterhin als alleinerziehende Mutter mein Leben weiter zu leben. Und es wird nicht mein letztes Nein sein. Gestern war mein letztes Nein. Ich glaube, meine Schwester hat mich gefragt, so, ob ich die Spülmaschine anmachen kann und ich habe Nein gesagt. Und ich würde das empfehlen. Also wenn ihr keine Kraft mehr habt, dann bitte Nein sagen, euch nicht unterm Druck

0: setzen. Es wird irgendwann mal immer die gute Jahr in eurem Leben kommen.
1: Das ist ein wunderbarer Abschluss für unser Gespräch mit einem wahnsinnig verwurzelten, aber sehr starken, grünen, ja, großen, wachsenden Baum. Und ich möchte mich ganz, ganz herzlich bei Ihnen bedanken, weil das, was Sie an Lebensenergie und an Erfahrungen heute in diesem Gespräch unseren Hörerinnen und Hörern und uns auch hier mitgeteilt haben, das ist etwas, was jeden Menschen betrifft. Das ist nicht das, was jemand, der speziell diese Erfahrungen, diese harten Lebenserfahrungen schon als junger Mensch zweimal geflohen hinter sich gebracht hat, sondern das betrifft jeden von uns und jeder der Hörerinnen und Hörer, die Probleme mit dem Genitiv oder mit dem Dativ haben, wissen das und sind froh darüber, dass es allen Menschen so geht und daraus kann man, glaube ich, viel Kraft schöpfen. Deswegen sage ich ganz herzlichen Dank, Rudi Ali.
2: Ja, und ich sage auch vielen Dank. Ich bin beeindruckt. Ich ziehe meinen Hut. Ich nehme mit den Baum mit den Wurzeln und hoffentlich immer vielen Knospen und grünen Blättern. Und ja, einfach danke. Und auch vielen herzlichen Dank an unsere HörerInnen und wir freuen uns, Sie auch beim nächsten Mal wieder dabei zu haben.
0: Vielen Dank.

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Walddetektive im Müritz-Nationalpark ermitteln wieder. Jugend Waldheim Steinmühle lädt Kinder zu abwechslungsreichem Ferienprogramm ein. Die Umweltdetektive sind wieder im Einsatz. Auch in diesem Jahr möchte der Müritz-Nationalpark zu seiner beliebten Ferienwoche einladen. Vom 13. bis 17. Juli heißt es im Jugendwaldheim Steinmühle ab in die Natur. Mit einem vielfältigen Programm dürfen Teilnehmende im Alter zwischen 10 und 14 Jahren auf praktische Weise und vor allem mit viel Spaß die Lebensräume Wald, Moor und Wasser näher kennenlernen. Dabei soll auch das Jahresthema des Nationalparks naturbelebt in den Fokus gerückt werden. Was passiert eigentlich, wenn man die Natur einfach mal Natur sein lässt? Wie kann ich Naturschutz ganz praktisch in meinen Alltag integrieren? Warum ist der Schutz unserer Umwelt überhaupt so wichtig? Diesen und weiteren Fragen soll auf den Grund gegangen werden. Los geht es immer morgens um 8 Uhr. Von Montag bis Mittwoch endet der Tag um 16 Uhr. In der Nacht von Donnerstag auf Freitag wird im Jugendwaldheim übernachtet. Die Kosten pro Kind belaufen sich auf 62 Euro für die gesamte Woche. In den Preisen sind die Verpflegung und eine Materialpauschale sowie die Kanubenutzung enthalten. Die Kinder können auf Moor- und Waldexkursionen, beim Kanufahren und Naturbasteln, beim Zubereiten ihrer eigenen Mahlzeiten und während weiterer vielfältiger Workshops ein tieferes Verständnis für unsere Natur und Umwelt entwickeln. Am letzten Abend dürfen im Dämmerwald die Ohren gespitzt werden. Die Nacht klingt mit Lagerfeuergeschichten aus. Am Freitagmorgen werden frische Brötchen gebacken. Am Vormittag wird aufgeräumt und ein Rückblick auf die Woche geworfen. Um 11 Uhr verabschieden die Mitarbeiterinnen und Mitarbeiter des Jugendwaldheims alle Kinder ins Wochenende. Anmeldungen sind bis zum 3. Juli direkt im Jugendwaldheim unter jugendwaldheim@npa-müritz.mvnet.de möglich. Die Teilnehmerzahl ist begrenzt.

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Verantwortlich für die Sendung Jukebox ist meiner einer Daniel Schesiak. Moin, sind da draußen, Freitag 18 Uhr, eine neue Ausgabe der Sendung Jukebox. Und heute gibt es Euphoric und Melodic Hardstyle in the Mix hier auf Mediatop Radio. Die junge Dame haben wir gerade noch ein bisschen ansingen lassen. Und ihr wisst wie immer, nicht lang schnacken, Kopf in Nacken, gute Unterhaltung und bis später.

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Und das war die heutige Ausgabe der Sendung Jukebox mit Euphoric und Melodic Hardstyle hier auf dem Mediatope Radio. Später dann anzuhören in der Mediathek oder oldschool-mäßig Montagabend um 22 Uhr die Wiederholung. Nächste Ausgabe in 2 Wochen und verantwortlich für die Sendung Jukebox war Daniel Schesiak.

rechtzeitig an Weihnachten denken. Zum Weberglockenmarkt, der am 24. November beginnt, sucht das Veranstaltungszentrum Neubrandenburg noch eine stattliche Nordmann-Tanne. Und die könnte auf einem Grundstück in der Stadt Neubrandenburg stehen. Gesucht wird ein Baum mit rund 14 Meter Höhe, gesund und standfest. Wer eine passende Tanne hat, kann sie für den Weberglockenmarkt zur Verfügung stellen und sollte sich bis Ende August melden, damit auch noch genug Zeit für die Vorabprüfung bleibt. Anfragen gehen bitte direkt an stadtfeste@vznb.de. Wer einen Baum anbietet, muss sich um nichts mehr kümmern. Fällung und Transport organisiert das Veranstaltungszentrum vollständig. Vorab schauen sich die Fachleute den Standort an und prüfen, ob eine Fällung logistisch überhaupt machbar ist. Das Veranstaltungszentrum freut sich über jeden Hinweis an stadtfeste@vznb.de.

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0: Max Prosa kommt am 12. Juli zum Wildwuchs-Sommerkonzert in die Leppiner Kirche. Max Prosa ist ein Poet, ein Mutmacher, ein Wortkünstler und ein tiefsinniger Weltversteher. Seine Lieder erinnern an die Unbeschwertheit der Kindheit, an die erfüllte und verschmähte Liebe, erzählen Geschichten aus dem Leben, manchmal tragisch, dann leicht und wunderbar komisch. Auf seinen Konzerten verwandelt er gemeinsam mit seinen MusikerInnen den Abend in ein Erlebnis tiefer Verbundenheit. Verbundenheit mit dir, den Menschen um dich herum, dem Universum und den großen Fragen des Lebens. Nun kommt der Sänger und Poet aus Berlin im Rahmen seiner Wildwuchs-Sommertour am 12. Juli in die Leppiner Kirche. Der Einlass ist um 18.30 Uhr und der Beginn des Konzerts um 19.30 Uhr. Wildwuchs ist Max Prosas vierte Veröffentlichung lyrischer Texte und Gedanken. Hier versammeln sich Gedichte, Aphorismen, Tagebucheinträge und philosophische Ausführungen. Es ist eine Wiese voll sprachlicher Unikate, wild, geheimnisvoll und magisch. Auf der dazugehörigen Sommertour ist er mit seinem Spielpartner Magnus Bang-Olsen am Piano und Kontrabass quer durch diese Texte unterwegs. Mal heftig und expressiv, dann zart und feinsinnig. Es ist eine Reise durch die vielen Register des Menschseins. Natürlich dürfen die alten Lieder dabei nicht fehlen, zum Beispiel Flügel, das 2020 durch eine Interpretation bei The Voice über Nacht zum Hit wurde. Oder auch das Verschwende dich, mit dem Hannah Herzsprung 2024 in einem Kinofilm die Herzen bewegte. Veranstaltet wird der Konzertabend von der Anstiftung zur Liebe. Die Anstiftung zur Liebe ist eine Treuhandstiftung mit Sitz in Leppin. Sie schaffen Räume für tiefe Begegnung, menschliche Verbundenheit und Versöhnung. Mit dem Konzert von Max Prosa entsteht ein besonderer Begegnungsraum. Seien auch Sie dabei beim Max-Prosa-Konzert am 12. Juli in der Leppiner Kirche. Die Karten für das Konzert erhalten Sie unter www.maxprosa.de. Parkmöglichkeiten sind ausgewiesen. Die Kirche verfügt außerdem über einen barrierefreien Eingang. Und auch für Getränke und einen kleinen Imbiss ist gesorgt.
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